0: Austausch von Kanzler Merz sorgen in der Union für Unruhe. Bild und Stern hatten unter Berufung auf führende Christdemokraten darüber berichtet und als möglichen Nachfolger unter anderem NRW-Ministerpräsident Wüst genannt. Das Umfeld von Merz wies die Spekulationen scharf zurück. Der Kanzler selbst äußerte sich bei einer CDU-Veranstaltung in seinem Heimatort Arnsberg am Abend nicht dazu, bekannte sich aber sehr deutlich zu seiner Verantwortung als Regierungschef. Die Spritpreise sinken langsam weiter. Binnen Wochenfrist hat sich Superbenzin der Sorte E10 um 2,7 Cent verbilligt, diese sogar um 4,5 Cent. Der ADAC hält den Preisrückgang an den Tankstellen allerdings für zu gering.
1: Sowohl Diesel als auch Super E10 liegen mittlerweile im bundesweiten Tagesdurchschnitt unter 2 Euro. Allerdings sind beide immer noch gut 20 Cent teurer als vor Ausbruch des Irankrieges. Und das trotz des Tankrabatts der Regierung von rund 17 Cent und obwohl der Ölpreis zuletzt deutlich nachgegeben hat. Für den ADAC ist das aktuelle Preisniveau der Beweis, dass die Mineralölkonzerne günstigere Ölpreise nur sehr verlangsamt an die Kunden weitergeben. Zum Sparen rät der ADAC, am späten Vormittag zu tanken. Onni Thorau, Berlin.
0: Die Gewerkschaft Verdi ruft auch heute Beschäftigte der Postbank zum Warnstreik auf. Die Gewerkschaft verlangt 8% mehr Geld, mindestens aber 300 Euro im Monat. Um den Druck zu erhöhen, werden Postbankbeschäftigte heute auch bei der Hauptversammlung der Deutschen Bank in Frankfurt am Main protestieren, zu der die Postbank gehört.
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3: Hier steht ihr aktuell am längsten. Auf der A3 Richtung Frankfurt. Zwischen Raststätte Heiligenrot West und Dietz ist die Fahrbahn nach einem Unfall voll gesperrt. Im weiteren Verlauf gibt es zwischen Montabaur und Limburg Nord 2 Kilometer Stau. Auf der A48 Richtung Dernbach stockt der Verkehr zwischen Bendorf-Neuwied und Dreieck Dernbach auf 3 Kilometern. Ebenfalls auf der A3 Richtung Köln gibt es zwischen Dietz und Montabaur 1 Kilometer Stau. Wir wünschen euch eine gute Fahrt.
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3: In Bad Ems haben wir aktuell 14 Grad, in Neuwied ebenfalls 14 und auch Lahnstein meldet 14 Grad. In der Nacht sinkt das Thermometer auf milde 15 Grad. So wird das Wetter morgen. Es erwartet euch ein Tag mit teils bewölktem Himmel und Regen. Bei anfangs 15 Grad, im Laufe des Tages steigt das Thermometer auf sommerlich warme 31 Grad an.
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1: Die Foo Fighters pushen ihr neues Album Your Favorite Toy schön weiter, jetzt mit Windows. Eine der eher ruhigeren Nummern aus einer ansonsten ja voll bratzenden, lauten Powerscheibe. Das Vorzeigeexemplar einer Powerballade.
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1: Hier sind die Foo Fighters mit Window.
0: Jetzt.

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1: Ich bin Diana Kramer. Bundeskanzler Friedrich Merz hat seine Reformambitionen als Regierungschef unterstrichen. Deutschland habe die Kraft für einen neuen Aufbruch und er persönlich sei fest entschlossen, diesen Aufbruch mit seiner Regierung auch zu ermöglichen, sagte Merz bei einer CDU-Veranstaltung in seiner Heimat Arnsberg im Sauerland. Auf die aktuellen Spekulationen über einen möglichen Kanzlerwechsel ging Merz nicht ein. Bild und Stern hatten unter Berufung auf führende Christdemokraten darüber berichtet, dass Merz durch einen anderen Unionsmann ersetzt werden könnte. Der ukrainische Präsident Zelensky hat neue Gegenschläge im russischen Hinterland angekündigt. Man müsse Moskau klar machen, dass es für den Angriffskrieg gegen sein Land mit eigenen Verlusten bezahlen müsse, sagte Zelensky in seiner abendlichen Videobotschaft.
2: Moskau droht zwar mit Vergeltungsschlägen, doch Zelensky setzt selbstbewusst auf Attacke. Dabei ist unwahrscheinlich, dass er den Kreml hier in Moskau auf diese Weise zu Verhandlungen zwingen kann. Vielmehr belächeln russische Kommentatoren, dass Zelensky einerseits Moskau droht und er sich andererseits nun mit einem Hilferuf an US-Präsident Trump wendet. In einem Brief bittet er Trump um mehr Raketen für die Abwehr von Moskaus Angriffen. Aus Moskau, Ulf Mauder.
1: Auf der Bahnstrecke Hamburg-Berlin gibt es seit dem Abend Verzögerungen. Grund ist ein Ausfall eines Stellwerks bei Lüneburg. Nach Angaben der Bahn kann es noch bis heute Nachmittag zu Verspätungen und Zugausfällen kommen.
3: Es fahren noch ICE-Fernzüge zwischen Hamburg und Berlin, betont die Bahn, aber nur alle 2 Stunden. Und um die Stellwerksstörung zu beheben, brauche man voraussichtlich noch bis Donnerstag. Betroffen ist auch der Regionalverkehr. Die lokale Bahngesellschaft Metronom etwa teilte mit, dass sich der Verkehr immer weiter aufstaue. Fahrgäste sollen möglichst auf den ohnehin fahrenden Ersatzverkehr ausweichen. Die Strecke Hamburg-Berlin wurde seit letzten Sommer generalsaniert. Seit Mitte Mai ist ein Teil wieder freigegeben. Mitte Juni soll die ganze Strecke wieder befahrbar sein. Aus Berlin, Ronny Torau.
1: Der Trend zur Teilzeit hält in Deutschland ungebrochen an. Immer mehr Beschäftigte arbeiten mit reduzierter Stundenzahl. 2025 erreichte die Teilzeitquote mit fast 32% einen neuen Höchststand, teilte das Statistische Bundesamt mit. Besonders hoch ist der Anteil der Frauen. Im vergangenen Jahr arbeitete mehr als jede zweite Frau in Teilzeit, bei Männern nur etwa jeder siebte.
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4: Auf der A3 Richtung Frankfurt ist die Strecke zwischen der Raststätte Heiligenrot-West und Dietz nach einem Unfall voll gesperrt. Der Rückstau wird an der Unfallstelle vorbeigeleitet. Ebenfalls Richtung Frankfurt gibt es zwischen Montabaur und Dietz 4 Kilometer Stau mit mindestens 1 Stunde Zeitverlust. Gute Fahrt.
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4: In Lahnstein zeigt das Thermometer 15 Grad, in Mendig ebenfalls 15. Aus Emmelshausen werden 11 Grad gemeldet. In der Nacht sinkt das Thermometer auf milde 15 Grad. So wird das Wetter morgen. Es erwartet euch ein Tag mit teils bewölktem Himmel und Regen. Bei anfangs 15 Grad, im Laufe des Tages steigt das Thermometer auf sommerlich warme 31 Grad an.
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Metallica.

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1: Ich bin Diana Kramer. Der Wohnungsbau in Deutschland soll beschleunigt werden. Das Bundeskabinett hat den Weg für ein neues Baugesetzbuch freigemacht. Damit sollen kommunale Planungen schneller und Wohnungsbau in gefragten Gebieten bevorzugt werden.
2: Städte und Gemeinden sollen auch leichter gegen sogenannte Schrottimmobilien vorgehen können. In extremen Fällen könnte dann sogar eine Enteignung möglich sein. Bauministerin Huberts bemängelt die zuletzt schwachen Zahlen beim Wohnungsbau. Im letzten Jahr sind nur noch knapp über 200.000 Wohnungen fertiggestellt worden. Neu ist außerdem, Kommunen mit angespanntem Wohnungsmarkt können künftig ein überragendes öffentliches Interesse für Wohnungsbau erklären. Dadurch soll die Bauplanung statt auf 5 bis 15 Jahren künftig in etwa 2 Jahren abgeschlossen werden können. David Riemer, Berlin.
1: Trotz Waffenruhe und laufender Verhandlungen für ein Kriegsende haben die USA nach Medienberichten erneut Ziele im Iran angegriffen. Die Schläge galten einer Anlage, die eine Bedrohung für US-Streitkräfte und die kommerzielle Schifffahrt darstelle, berichten die Sender CNN und CBS News unter Berufung auf einen Beamten. Dem Wall Street Journal zufolge feuerte der Iran zunächst 4 Drohnen auf amerikanische und zivile Schiffe ab. Der Iran meldete aus dem Süden des Landes an der Straße von Hormuz mehrere Explosionen. Menschenhandel soll in Deutschland künftig konsequenter verfolgt und härter bestraft werden können. Das sieht ein Gesetzentwurf des Bundesjustizministeriums vor, den das Bundeskabinett beschlossen hat.
3: Wer Menschen mit falschen Versprechungen nach Deutschland lockt, um sie hier dann unter Zwang arbeiten zu lassen, der wird künftig bei einer Verurteilung mit bis zu 10 Jahren Haft rechnen müssen. Neu ist außerdem, dass sich auch Kunden und Kundinnen strafbar machen, wenn sie etwa Leistungen bei Anbietern einkaufen, die klar fragwürdig sind. Da gibt es viele schwarze Schafe, etwa auf dem Bau und bei Nagelstudios. Aus Berlin, Lea Matschulat.
1: Nach einem Unfall mit 2 toten Kindern in Dienstlaken am Niederrhein prüfen Ermittler, ob bei der Autofahrerin ein medizinischer Notfall vorlag. Es spreche nichts für eine absichtliche Tat, teilte die Polizei mit. Die 47-Jährige hatte vor einer Schule die Kontrolle über ihr Auto verloren und war in eine Gruppe von 3 Jungen gefahren. 2 12-Jährige starben im Krankenhaus, der 3. wurde leicht verletzt. Die Autofahrerin kam schwer verletzt in eine Klinik.
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4: Auf der A3 Richtung Frankfurt ist die Strecke zwischen der Raststätte Heiligenrot-West und Dietz voll gesperrt. Grund sind Unfallaufnahme und Bergungsarbeiten. Ebenfalls Richtung Frankfurt gibt es zwischen Montabaur und Limburg-Nord 3 Kilometer Stau. Gute Fahrt.
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4: Bei euch in Lahnstein sind es aktuell 14 Grad. In Bendorf messen wir ebenfalls 14. Und auch Andernach meldet 14 Grad. In der Nacht sinkt das Thermometer auf milde 15 Grad. So wird das Wetter morgen. Es erwartet euch ein Tag mit teils bewölktem Himmel und Regen. Bei anfangs 15 Grad, im Laufe des Tages steigt das Thermometer auf sommerlich warme 31 Grad an.

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1: Ich bin Diana Kramer. In den großen Konflikten stehen die Zeichen erneut auf Eskalation. Trotz Waffenruhe und laufender Friedensverhandlungen haben die USA erneut Ziele im Iran angegriffen. Und auch im Ukraine-Krieg spitzt sich die Lage zu. Präsident Zelensky kündigte am Abend weitere Angriffe auf Russland an. Heute beschäftigt sich der UN-Sicherheitsrat in New York mit der aktuellen Lage.
2: Nach dem verheerenden Angriff auf Kiew und weiteren Drohungen aus Moskau sucht der ukrainische Präsident Zelensky Hilfe bei den USA und den Vereinten Nationen. Das höchste UNO-Gremium hat schon viele Male getagt, ohne viel bewirken zu können. Resolutionen werden von den Vetomächten Russland und China niedergeschlagen, Aufrufe zum Frieden verhallen im Nichts. Zelensky betonte, dass sich die Ukraine bei der Abwehr der Angriffe auf die ganze Welt verlasse, bei der Abwehr von ballistischen Raketen aber vor allem auf die USA. Aus den USA, Tina Eck.
1: Berichte über mögliche Diskussionen zu einem Austausch von Kanzler Merz sorgen in der Union für Unruhe. Bild und Stern hatten unter Berufung auf führende Christdemokraten darüber berichtet und als möglichen Nachfolger unter anderem NRW-Ministerpräsident Wüst genannt. Der Kanzler selbst äußerte sich bei einer CDU-Veranstaltung in seinem Heimatort Arnsberg am Abend nicht dazu, bekannte sich aber zu seiner Verantwortung als Regierungschef. Die Spritpreise sinken weiter. Superbenzin der Sorte E10 ist innerhalb einer Woche um 2,7 Cent billiger geworden, Diesel um 4,5 Cent. Der ADAC hält den Preisrückgang an den Tankstellen für viel zu gering.
3: Sowohl Diesel als auch Super E10 liegen mittlerweile im bundesweiten Tagesdurchschnitt unter 2 Euro. Allerdings sind beide immer noch gut 20 Cent teurer als vor Ausbruch des Irankrieges. Und das trotz des Tankrabatts von rund 17 Cent und obwohl der Ölpreis zuletzt deutlich nachgegeben hat. Für den ADAC ist das aktuelle Preisniveau der Beweis, dass die Mineralölkonzerne günstigere Ölpreise nur sehr verlangsamt an die Kunden weitergeben. Ronny Thorau, Berlin.
1: Die Gewerkschaft Verdi ruft bei der Postbank auch heute zu Warnstreiks auf. Die Gewerkschaft verlangt für die Beschäftigten 8% mehr Geld, mindestens aber 300 Euro im Monat. Um den Druck in den Tarifverhandlungen zu erhöhen, werden Postbankbeschäftigte heute auch bei der Hauptversammlung der Deutschen Bank in Frankfurt am Main protestieren, zu der die Postbank gehört.
4: Und jetzt für euch das Südwesten-Update mit Martin Fischer. Der neue rheinland-pfälzische Ministerpräsident Gordon Schnieder hat dem Ahrtal weitere Unterstützung beim Wiederaufbau nach der Flutkatastrophe zugesagt. Vieles sei bereits erreicht. Entscheidend sei jetzt eine enge Zusammenarbeit von Land und Kommunen. Im Frankfurter Bahnhofsviertel sind bei einem Zusammenstoß zweier Straßenbahnen 4 Menschen verletzt worden. Eine Tram war dabei entgleist. Und in Esslingen hat die Polizei 4 Jugendliche im Alter von 14 bis 16 festgenommen. Sie sollen unter anderem einen Mord geplant haben. Mehr dazu hört ihr bei uns in den News um 9:30.
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5: Gude, die A3 Richtung Frankfurt ist aktuell zwischen Montabaur und Dietz nach einem Unfall gesperrt. Ansonsten ist aber alles frei. Gute Fahrt.
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6: Aktuell Messe bei euch in Koblenz 14 Grad, in Speyer schon 18 und Englert in Moorbach 15 Grad.
5: Ja, und bis auf 31 Grad geht das Thermometer heute noch auf. Dazu wird es wieder sommerlich mit viel Sonne und nur einigen Schleierwolken. Morgen kriegen wir sogar auch noch bis 32 Grad, dann kann es aber leider auch einzelne Unwetter geben.
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6: Und kennt ihr so Leute, die sich konsequent einfach falsch kleiden?
5: Also jetzt meinst du wegen des Wetters?
6: Ja.
5: Ich
6: zum Beispiel.
5: Wieso?
6: Naja, also ich habe jetzt gesagt, nö, es ist jetzt Sommer, ich ziehe jetzt kurze Hose und, und oben T-Shirt an.
5: Finde ich gut.
6: Kurzärmliches Hemd. Ja, aber es sind 8 Grad. Also es ist einfach nicht richtig. Also es war gestern warm und es war vorgestern warm. Heute bislang,
5: Aber fühlst du dich nicht auch zurück... Ja, ich habe auch eine kurze Hose an, siehst du mal. Und fühlst du dich nicht zurückversetzt an die Schulzeit? Daran muss ich mal dran denken, wo man ja auch mit kurzer Hose und T-Shirt losgegangen ist. Da musste man beim Bus anstehen und hat gefroren wie ein Schneider.
6: Aber
5: später
6: zugegeben.
5: Hat es sich gelohnt, weil dann war es ja warm.
6: Genau, aber genauso denke ich ja heute auch noch immer.
5: Ist aber gut. Okay, und sagen wir, das Erwachsenwerden, das wird ab und an hier und da mal ausgesetzt.
6: Die Busschlange ist jetzt hier unser Studio, da ist es ja auch einigermaßen warm jetzt schon. Und
5: dann vergisst, was ich gesagt habe.
6: Hat sich gelohnt mit der kurzen
5: Hose. Dann tun wir so, als hätte ich nichts gesagt. Wunderbar. 5 nach 5 haben wir es. Wir starten rein in den Donnerstag mit den Toten Hosen. Steh auf, wenn du am Boden bist, und mit R.E.M. Hier ist The One I Love. Euch einen guten Start rein. Macht's gut.
6: Morgen.
5: Morgen wollte ich sagen. Nicht, macht's gut.
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1: Mit Tom Haferkorn und der Amazon-Doku Bayern Behind the Legend.
2: Was ist der FC Bayern? Das Erste, was mir in den Kopf kommt, ist Mythos, Faszination, Legende.
1: Der Mythos FC Bayern München. Der Club, der zum Siegen verdammt ist.
3: Du tust alles, dass diese Mannschaft, dieser Club erfolgreich ist und bleibt.
1: Thomas Müller, der gerade in den letzten Jahren die Identifikationsfigur der Bayern war, hat seine eigene Strategie.
4: Um immer wieder oben zu stehen, muss man auch oft unangenehm sein.
1: Was die Bayern aber noch auszeichnet, ist, dass sie Niederlagen durch ihre Mentalität einfach wegstecken können. Denkt man nur an das dramatische Champions-League-Finale 1999 gegen Manchester United zurück oder auch an das Finale der Horm 2012 gegen den FC Chelsea.
2: Der FC Bayern war ein Traum. Ja, und manchmal wurde dieser Traum zum Albtraum.
1: Nur kurze Zeit nach diesen bitteren Niederlagen gewannen die Bayern die Champions League. Durch die zahlreichen Meilensteine mit über 30 Meisterschaften, mit über 20 Pokalerfolgen und natürlich auch den Titel in der Champions League ist der Druck hoch, die Erwartungen aber noch höher.
5: Wenn der FC Bayern einmal die Meisterschaft nicht gewinnt, dann sind wir gleich in der Krise.
1: Doch der Club hält diesen Erwartungen Jahr für Jahr aufs Neue stand.
2: Das Verrückte daran ist ja, bei all diesen Erfolgen der Vergangenheit kann diese Mannschaft jetzt nochmal am erfolgreichsten sein.
1: Behind the Legend ist eine Doku für wirklich jeden Fußballfan. Bayern-Fans, aber auch für Fans, die Bayern nicht mögen.
6: Wer mag schon den, der immer gewinnt? Also mal ehrlich.
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1: Mit Marken Fischer und in Rheinland-Pfalz steigt wegen Hitze und Trockenheit die Waldbrandgefahr weiter. Laut dem Deutschen Wetterdienst sei derzeit der Südosten des Landes, Worms und Trier, besonders betroffen. Es gelte dort die zweithöchste Warnstufe. In den übrigen Landesteilen liegt die Gefahr meist im mittleren Bereich. Die Behörden rufen dazu auf, im Wald besonders vorsichtig zu sein. Offenes Feuer sei tabu, Grillen sollte nur an ausgewiesenen Stellen passieren und Zigarettenstummel dürfen nicht weggeworfen werden. Außerdem sollten Autos nicht auf trockenem Gras parken, weil heiße Fahrzeugteile Brände auslösen könnten. Wer Rauch oder Feuer entdeckt, solle sofort den Notruf wählen. Dann geht es darum, den Standort möglichst genau zu beschreiben. Der neue rheinland-pfälzische Ministerpräsident Gordon Schnieder hat dem Ahrtal weitere Unterstützung beim Wiederaufbau nach der Flutkatastrophe zugesagt. Bei einem Besuch sagte der CDU-Politiker, vieles sei bereits erreicht. Entscheidend sei jetzt eine enge Zusammenarbeit von Land und Kommunen. Im Frankfurter Bahnhofsviertel sind bei einem Zusammenstoß zweier Straßenbahnen 4 Menschen verletzt worden. Eine Tram war dabei entgleist. Betroffen waren die Linien 11, 12 und 14. Die Polizei ermittelt noch zur Ursache. Und in Esslingen hat die Polizei 4 Jugendliche im Alter von 14 bis 16 Jahren festgenommen. Sie sollen unter anderem einen Mord geplant haben. 2 Jugendliche sitzen in U-Haft. Die Ermittlungen laufen noch weiter.
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2: Gude, die A3 Richtung Frankfurt ist aktuell zwischen Montabaur und Dietz nach einem Unfall gesperrt. Ansonsten ist aber alles frei. Gute Fahrt.
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3: Aktuell Messe bei euch in Koblenz 14 Grad, in Speyer schon 18 und England in Moorbach 15 Grad.
2: Ja, und bis auf 31 Grad geht das Thermometer heute noch auf. Dazu wird's wieder sommerlich mit viel Sonne und nur einigen Schleierwolken. Morgen kriegen wir sogar auch noch bis 32 Grad. Dann kann's aber leider auch einzelne Unwetter geben.
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3: 6:01. Jetzt für euch ZZ Top mit LaGrange. Die Red Hot Chili Peppers Can't Stop. Und das sind Metallica und The Unforgiven. Das ist unser Mix und den gibt's nur hier.
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So, das waren Smash Into Pieces, The Hives, Roxette und Royal Republic. Und ihr sagt es natürlich ganz richtig, die kommen allesamt aus Schweden. Ja, sind alle sehr, sehr angesagt, kommen aus Schweden. Haben aber auch ein schwedisches Geheim-Erfolgrezept. Ja, das hat keiner mitbekommen. Aber wenn du als schwedische Band Erfolg haben willst, dann brauchst du einen Pair. Das ist einfach so. Ja, ich bin da natürlich, was das angeht, besonders hinterher. Aber ne, Roxette, Per Gessle, ne, der Mann, der immer noch dabei ist. Dann Royal Republic haben ihren Drummer Per Andreasson. Die Hives haben ihren Frontmann Per Howlin' Pelle Almqvist. Und auch Smash Into Pieces wurden von einem Per gegründet, nämlich Per Bergqvist. Also jetzt wisst ihr Bescheid. Ne, wenn ihr Erfolg haben wollt, dann braucht ihr einen Per. Ist ganz einfach. Und Smash Into Pieces sind gerade richtig weit auf dem Weg, diesen Erfolg rauszuholen. Und das mit ihrem Gründer Per Bergqvist an der Gitarre. Hier sind sie, Smash Into Pieces mit Heroes Are Calling. 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
20: Ich bin Tine Klimach. Die Waffenruhe zwischen den USA und dem Iran wird erneut auf die Probe gestellt. Das US-Militär hat erneut Ziele im Iran angegriffen, bestätigte ein US-Beamter.
21: Der Iran hatte schon bei den vorherigen US-Militärschlägen protestiert, dass die USA die Waffenruhe verletzten. Doch die US-Regierung versichert, dass die Waffenruhe trotz dieser wiederholten Scharmützel weiter gelte. US-Kampfjets schossen iranische Drohnen ab, die angeblich zuvor auf amerikanische und zivile Schiffe gefeuert hatten. Auch eine iranische Anlage wurde angegriffen. Die US-Militärschläge seien rein defensiv gewesen und dienten dazu, die Waffenruhe aufrechtzuerhalten, hieß es hier in Washington. Aus den USA, Tina Eck.
20: Stockende Reformen, Iran, Ukraine, Bundeskanzler Friedrich Merz muss sich mit Krisen und Kriegen herumschlagen. Sein Image ist schwer angekratzt. Gut ein Jahr nach dem Start seiner Regierung muss sich Merz aktuell auch noch mit einer Debatte über seinen Kanzlerposten auseinandersetzen. Auf einer CDU-Veranstaltung in seiner Heimatstadt Arnsberg im Hochsauerland gab er sich am Abend kämpferisch.
22: Es war ein Heimspiel für den Kanzler. Die Arnsberger CDU steht felsenfest hinter Friedrich Merz. Er habe volle Rückendeckung für das, was er tue, sagte einer der Parteifreunde. Und deshalb hatte Merz zumindest öffentlich auch keinen Grund, sich zu den Spekulationen über einen möglichen Kanzlerwechsel zu äußern. Laut Medien ist das in Teilen der CDU jenseits von Arnsberg ein Thema. Merz bekannte sich sehr deutlich zu seiner Verantwortung als Regierungschef. Er sei persönlich mit aller Kraft entschlossen, mit seiner Regierung einen Aufbruch in Deutschland zu ermöglichen, sagte er. Diana Kramer, Nachrichtenredaktion.
20: Ein Stellwerksausfall bei Lüneburg bremst den Verkehr auf der Bahnstrecke zwischen Hamburg und Berlin aus. Züge fahren, aber teilweise eingeschränkt. Es kommt zu Verspätungen und Ausfällen, teilte die Bahn mit. Die technische Störung wird voraussichtlich erst heute im Laufe des Tages behoben. Reisende werden gebeten, sich vor Antritt der Fahrt auf bahn.de oder im DB-Navigator über ihre Verbindung zu informieren. Zum Sport. Nur wenige Tage nach seinem Karriereende ist Lukas Podolski schon wieder zurück, allerdings nicht auf dem grünen Rasen, sondern auf dem roten Teppich in Köln. Bei der Premiere der Netflix-Doku Poldi im FC-Stadion kam der 40-Jährige am Abend in Begleitung des Filmteams und seiner Familie. Für die 90-minütige Doku, die kommenden Donnerstag startet, begleitete ein Filmteam Podolski während seiner vorletzten Saison in Polen.
0: Und jetzt für euch das Südwesten-Update mit Martin Fischer. Der neue rheinland-pfälzische Ministerpräsident Gordon Schnieder hat dem Ahrtal weitere Unterstützung beim Wiederaufbau nach der Flutkatastrophe zugesagt. Vieles sei bereits erreicht. Entscheidend sei jetzt eine enge Zusammenarbeit von Land und Kommunen. Im Frankfurter Bahnhofsviertel sind bei einem Zusammenstoß zweier Straßenbahnen 4 Menschen verletzt worden. Eine Tram war dabei entgleist. Und in Esslingen hat die Polizei 4 Jugendliche im Alter von 14 bis 16 festgenommen. Sie sollen unter anderem einen Mord geplant haben. Mehr dazu hört ihr bei uns in den News um 9:30.
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9: Gute auf die Straßen. Aktuell ist nichts los. Die Polizei meldet keine Staus oder Behinderungen, falls ihr aber was gesehen habt. Das kann zum Beispiel auch ein Blitzer sein. Dann könnt ihr uns das gerne kostenlos und ganz fix melden über den WhatsApp-Button in unserer App. Vielen Dank fürs Mithelfen und euch natürlich eine gute und vor allen Dingen sichere Fahrt durch den Donnerstagmorgen.
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24: Aktuell Messe bei euch in Koblenz 14 Grad, in Speyer schon 18 und Englert in Moorbach 15 Grad.
9: Ja, und bis auf 31 Grad geht das Thermometer heute noch auf. Dazu wird es wieder sommerlich mit viel Sonne und nur einigen Schleierwolken. Morgen kriegen wir sogar auch noch bis 32 Grad. Dann kann es aber leider auch einzelne Unwetter geben.
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24: 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Und schon wieder mal hat eine Studie bestätigt, was wir alle längst wussten. Frauen sind tatsächlich schöner als Männer.
25: Nein! Das glaube ich ja gar nicht.
9: Ja, deshalb machen ja auch zwei Männer die Morning Rock Show, weil unsere Gesichter reichen halt einfach nur fürs Radio.
24: Genau. Immerhin muss man sagen, es war der größt angelegte Datensatz jemals zum Thema Gesichtsschönheit. Sowohl Männer als auch Frauen finden demnach, dass Frauen die hübscheren Gesichter haben.
9: Es fängt aber auch schon damit an, dass wir Kerle uns ja mit dem gleichen Handtuch, mit dem wir uns die Cojones abtrocknen, ja auch das Gesicht abtrocknen, oder?
24: Ja. Und mit unserem Duschzeug kannst du gleichzeitig Körper und Haare waschen, Zähne putzen, Auto waschen und den Grill auch noch putzen.
9: Anders ausgedrückt.
26: Die sind so hässlich, sie könnten glatt ein modernes Kunstwerk sein.
27: Boah, die beiden haben sie doch echt nicht mehr alle. 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

0: Rasmus und In The Shadows um gleich 12 nach 6.
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15: Mit Marten Fischer und in Rheinland-Pfalz steigt wegen Hitze und Trockenheit die Waldbrandgefahr weiter. Laut dem Deutschen Wetterdienst sei derzeit der Südosten des Landes, Worms und Trier, besonders betroffen. Es gelte dort die zweithöchste Warnstufe. In den übrigen Landesteilen liegt die Gefahr meist im mittleren Bereich. Die Behörden rufen dazu auf, im Wald besonders vorsichtig zu sein. Offenes Feuer sei tabu, Grillen sollte nur an ausgewiesenen Stellen passieren und Zigarettenstummel dürfen nicht weggeworfen werden. Außerdem sollten Autos nicht auf trockenem Gras parken, weil heiße Fahrzeugteile Brände auslösen könnten. Wer Rauch oder Feuer entdeckt, solle sofort den Notruf wählen. Dann geht es darum, den Standort möglichst genau zu beschreiben. Der neue rheinland-pfälzische Ministerpräsident Gordon Schnieder hat dem Ahrtal weitere Unterstützung beim Wiederaufbau nach der Flutkatastrophe zugesagt. Bei einem Besuch sagte der CDU-Politiker, vieles sei bereits erreicht. Entscheidend sei jetzt eine enge Zusammenarbeit von Land und Kommunen. Im Frankfurter Bahnhofsviertel sind bei einem Zusammenstoß zweier Straßenbahnen 4 Menschen verletzt worden. Eine Tram war dabei entgleist. Betroffen waren die Linien 11, 12 und 14. Die Polizei ermittelt noch zur Ursache. Und in Esslingen hat die Polizei 4 Jugendliche im Alter von 14 bis 16 Jahren festgenommen. Sie sollen unter anderem einen Mord geplant haben. 2 Jugendliche sitzen in U-Haft. Die Ermittlungen laufen noch weiter.
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16: Gute, das hier sind die 3 wichtigsten Meldungen. A3 Richtung Köln im Bereich Ransbach-Baumbach-Mogendorf ist ein Auto liegen geblieben. Fahrt da bitte vorsichtig. Dann haben wir Gegenstände bei euch auf der A61 Richtung Koblenz zwischen Mendig und Kruft und auf der A65 Richtung Ludwigshafen. Da ist auch nochmal ein Auto liegen geblieben im Bereich Neustadt-Nord. Fahrt da bitte auch vorsichtig.
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17: Aktuell Messe bei euch in Koblenz 14 Grad, in Speyer schon 18 und England in Moorbach 15 Grad.
18: Ja, und bis auf 31 Grad geht das Thermometer heute noch auf. Dazu wird es wieder sommerlich mit viel Sonne und nur einigen Schleierwolken. Morgen kriegen wir sogar auch noch bis 32 Grad. Dann kann es aber leider auch einzelne Unwetter geben.
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18: Um 6.07 Uhr. Ah, nee, jetzt 28.
17: So, und heute ist der internationale Tag des Hamburgers. Und da möchte ich dich mal fragen, wann hast du zuletzt einen Hamburger bestellt irgendwo? Nur einen Hamburger?
18: Nie.
17: So nämlich.
18: Und ich, Hot Take, doch, jeder, der einen Hamburger bestellt, ist ein Psycho, oder? Warum
17: danke.
18: Denn kein Cheeseburger?
17: Ich wollte
18: alles
17: auch
18: ist besser mit Käse, aber
17: der Hamburger kann weg.
18: Nee, mein Vater bestellt immer einen Hamburger.
17: Warum?
18: Und dann habe ich auch so, nein, bestell mal einen Cheeseburger. Nein, einen Hamburger.
17: Da ist kein Käse drauf, da ist kein Bacon drauf. Der kann ja, weg. Also ich hab noch nie, genau wie du, noch nie einen Hamburger bestellt, weil das Ding gibt es auch mit Käse.
18: Aber seien wir auch mal ganz ehrlich, wir bestellen doch auch einen Hamburger, oder? Und
17: ja.
18: Leute wie mein Vater bestellen einen Hamburger.
17: Aber also selbst mein Vater hat nie einen Hamburger bestellt, immer auch Cheeseburger oder halt die großen Dinger. Also ein ganz normaler Hamburger braucht kein Mensch.
18: Ich weiß nicht. Also
17: sag
18: uns jedem Tierchen sein Pläsierchen.
17: Okay. Also ich bin gespannt, wenn ihr zuletzt mal einen ganz normalen, nur einen Hamburger, ohne alles bestellt habt, schreibt uns gerne eine WhatsApp dazu, das würde ich gerne wissen.
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1: Aktuell Messe bei euch in Koblenz 14 Grad, in Speyer schon 18 und Engelhardt in Morbach 15 Grad.
2: Ja, und bis auf 31 Grad geht das Thermometer heute noch auf. Dazu wird es wieder sommerlich mit viel Sonne und nur einigen Schleierwolken. Morgen kriegen wir sogar auch noch bis 32 Grad. Dann kann es aber leider auch einzelne Unwetter geben.
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1: Eine Minute nach halb acht.
2: Und ich bin jetzt schon ein paar Mal umgezogen. Und jedes Mal habe ich gesagt, meine Wohnung, es gibt eine Prämisse, es muss einen Balkon geben.
1: Ja.
2: In meiner jetzigen Wohnung habe ich auch einen Balkon. Sogar fast Südseite, richtig schön. Und dann frage ich mich aber, warum ist das Prämisse bei mir, wenn jetzt zum aktuellen Zeitpunkt, wo man vielleicht auf dem Balkon auch sitzen könnte und die Sonne genießen könnte zum Feierabend, warum da trotzdem immer noch zwei leere Kisten Bier stehen und irgendwie drei angebrochene Erdesäcke, wo ich eigentlich mal ursprünglich die Balkonkästen mit bepflanzen wollte, aber irgendwie habe ich es dann wieder doch nicht gemacht.
3: Ich kenne den Grund, soll ich ihn dir sagen?
2: Mhm.
3: You're not gonna like it.
2: Mhm.
3: Faulheit.
2: Vielleicht.
1: Manchmal ist es ganz einfach.
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0: I Want to Break Free um 7:39 gleich 20 vor 8.
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0: So, heute in genau 2 Wochen geht übrigens die Fußball-WM los.
2: Yay, ole ole.
0: Ja, wir sind noch so gar nicht in Stimmung. Ne?
3: Nein! Oh. Also ich meine, ich bin ja eh nicht der große Fußballfan, aber bei so großen Turnieren lasse ich mich ja normalerweise immer gerne mal mitreißen. Aktuell bin ich aber gefühlsmäßig eher so hier.
4: Aber es muss auch, irgendwann muss auch mitmachen. Ansonsten können wir es lassen.
3: Ist ja bei allen noch so, oder?
0: Ist so. Und ich weiß, normalerweise ist das mein Job, dich nach vorne zu petern in Sachen Fußball. Und das werde ich auch noch, versprochen. Aber gerade muss ich auch sagen, boah.
3: Jedes Gespräch ist immer so, das ist jetzt hier schon bald, ne?
0: Ja, oh, krass, genau. Ne?
3: Und dann finde ich auch, der Nagelsmann, der ist nach wie vor ein Unsympath, oder?
0: Voll.
3: Dem nehme ich Empathie und Glaubwürdigkeit genauso sehr ab wie Friedrich Merz.
0: Ey, und diese neue Geschichte, die hat auch nicht geholfen.
3: Nee.
0: Der ist übrigens immer noch verletzt. Ganz
3: ja,
0: kurz. Die Wade kneift. Er verpasst auch den ersten von nur 2 Tests. Am Sonntag gegen Finnland. Spielt er nicht mit.
3: Ja, das ist ein super Omen. Läuft bei uns. Und was habe ich da gehört? Teamchef Rudi Völler, der war gestern auch ordentlich angefressen, weil ja nur 3 Nationalspieler beim Ankunft hier im Campo Herzogenaurach, da haben nur 3 Spieler Autogramme gegeben.
0: Und einer von den 3 war auch noch Leroy Sané. Also ich meine, von dem will eh keiner ein Autogramm. Also
3: ja, das hat bestimmt die PR-Abteilung ihm geraten.
0: Ja, dann, ne? Ja, genau.
3: Halt mal an. Also, was macht uns jetzt Hoffnung? Sag's mir.
0: Also man muss sagen, es ist immer so. In dieser komischen 2 zwischen Bundesliga-Ende und Start-WM, die Stimmung ist da nie wirklich gut zu diesem Zeitpunkt. Aber wenn die Nationalmannschaft jetzt Sonntag gegen Finnland gewinnt, dann auch das andere Testspiel gegen Gastgeber USA dann auch noch holt.
3: Das wäre gut.
0: Dann wird die Stimmung auch auf jeden Fall schon mal besser.
3: Das wäre richtig gut. Und dazu natürlich geiles Wetter, wenn wir dann schön so während der WM alle grillen könnten. Das wäre gut.
0: Mit unserer Morningshow Bierbratwurst.
3: Das wäre noch besser, genau. Ja. Und ja, unsere Trikots.
0: Die sind ja so, auch schön. Das
3: guck
0: muss man
3: mal,
0: auch
3: guter
0: mal sagen.
3: Ansatz.
0: Und ich habe noch einen kleinen Superhack für Fußballfans. Ich muss jetzt ein bisschen aufpassen, dass es nicht wie Schleichwerbung klingt. Also passt auf. Falls ihr gerne möglichst viel WM gucken wollt, aber kein Magenta TV habt, wo ja alle Spiele gezeigt werden, dann könnt ihr euch quasi 2 Freimonate Magenta einfach erfressen.
3: Wie denn das? Entschuldigung?
0: Ihr geht einfach zu dem goldenen M. Ihr wisst Bescheid. 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Und dafür könnt ihr aktuell schon 2 Monate Magenta einfach freischalten.
3: Ja, geil. Also 250 Punkte, das kriegt man ja wirklich für eine Bestellung.
0: Ja. Und dann könnt ihr alle Spiele sehen. Guck, und jetzt habe ich schon wieder mehr Bock auf die WM.
3: Sehr gut.
0: Und auf den 20er Backen Chicken Nuggets.
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0: Live hier in der Morning Rock Show, übrigens 2004 bei Rock am Ring. Ich erinnere mich noch ganz genau, war eine wahnsinnig gute Show und da gehen wir übrigens auch jetzt wieder hin.
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0: Denn jetzt kommen hier meine Top 3 Tipps für das Überleben auf dem Festival-Campingplatz, zum Beispiel auch bei Rock am Ring. Erstens, niemals direkt an den Dixies campen.
2: Ja.
0: Großer Fehler, weil auch wenn der Weg dann zum Pinkeln natürlich kurz ist, der Geruch, besonders an jetzt so heißen Tagen, der killt alles.
2: Bäh.
0: Dann zweitens, wer kein Panzertape und auch keine Kabelbinder mit dabei hat, selbst schuld.
2: Mhm.
0: Und drittens, immer große Müllbeutel mit dabei haben, weil die sind absolute Allrounder. Die werden zum Regenponcho, die trennschmutzige von sauberer Wäsche, die fixen auch so kleine Lecks im Zelt und am Ende kann man mit ihnen sogar wirklich auch noch Müll aufsammeln.
2: Wow, das auch noch. Jawohl, danke dafür. Man merkt, du bist schon richtig festivalerprobt.
0: Ja, und ich hoffe, ihr habt mitgeschrieben, denn dieses Wissen, das könnt ihr gleich mal nächste Woche beim Rock am Ring anwenden. Da bringen wir euch in dieser Woche im superheißen Liqui-Moly-Konzertsommer noch hin.
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0: Na siehst du mal, so einfach ist es. Und heute Nachmittag, da hauen wir dann schon die nächsten Tickets raus bei Olli in der Show. Bis dahin müsst ihr euch registriert haben.
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2: Toto kennen wir ja vor allem hierfür. Aber die haben auch einfach an ganz vielen Michael Jackson Songs mitgearbeitet. Toto waren nämlich die Studioband hinter Thriller. Das legendäre Gitarrensolo in Beat It stammt zwar von Eddie Van Halen, aber der Rest, der ist Toto-Handwerk.
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14: Ich bin Tine Klimach. Die Waffenruhe zwischen den USA und dem Iran wird erneut auf die Probe gestellt. Das US-Militär hat erneut Ziele im Iran angegriffen, bestätigte ein US-Beamter.
15: Der Iran hatte schon bei den vorherigen US-Militärschlägen protestiert, dass die USA die Waffenruhe verletzten. Doch die US-Regierung versichert, dass die Waffenruhe trotz dieser wiederholten Scharmützel weiter gelte. US-Kampfjets schossen iranische Drohnen ab, die angeblich zuvor auf amerikanische und zivile Schiffe gefeuert hatten. Auch eine iranische Anlage wurde angegriffen. Die US-Militärschläge seien rein defensiv gewesen und dienten dazu, die Waffenruhe aufrechtzuerhalten, hieß es hier in Washington. Aus den USA, Tina Eck.
14: Angesichts der geänderten Bedrohungslage soll die Reserve der Bundeswehr künftig eine größere Rolle spielen. Dafür bereitet das Verteidigungsministerium eine Gesetzesänderung vor. Es will künftig auch in Friedenszeiten die Möglichkeit haben, Reservisten zum Dienst zu verpflichten. In bestimmten Ausnahmen soll ein Einsatz von Reservisten nur bei Freiwilligkeit möglich sein, etwa bei Amtshilfe im Inland, im Fall einer Naturkatastrophe oder bei Auslandseinsätzen. Wer sich heute in einer Postbankfiliale beraten lassen will, muss eventuell länger warten als sonst. Die Gewerkschaft Verdi hat die Beschäftigten zum Warnstreik aufgerufen. Der Warnstreik soll die Forderung der Gewerkschaft in den laufenden Tarifgesprächen unterstreichen.
16: Für die etwa 9.000 Beschäftigten bei der Postbank verlangt Verdi 8% mehr Geld, mindestens aber 300 Euro pro Monat. Und um den Druck zu erhöhen, werden Postbankbeschäftigte heute auch bei der Hauptversammlung der Deutschen Bank in Frankfurt-Main protestieren. Die Postbank gehört zur Deutschen Bank. Für die Postbankkunden bedeuten die Warnstreiks mehr Geduld in der Filiale und auch am Telefon. Warnstreiks sind auch in den Callcentern der Postbank geplant. Lea Matschulat, Nachrichtenredaktion.
14: Die Störung auf einer Bahnstrecke zwischen Hamburg und Berlin ist behoben. Der Bahnverkehr rolle wieder uneingeschränkt, sagte ein Sprecher der Deutschen Bahn am Morgen. Die Reparaturarbeiten in dem ausgefallenen Stellwerk nahe Lüneburg konnten in den frühen Morgenstunden wieder früher als geplant abgeschlossen werden. Das Angebot an Fahrten im Fern- und Regionalverkehr stehe wieder zur Verfügung, sagte der Konzernsprecher. Nur sehr vereinzelt könne es noch zu Ausfällen und Verspätungen kommen.
2: Und jetzt für euch das Südwesten-Update mit Martin Fischer. Der neue rheinland-pfälzische Ministerpräsident Gordon Schnieder hat dem Ahrtal weitere Unterstützung beim Wiederaufbau nach der Flutkatastrophe zugesagt. Vieles sei bereits erreicht. Entscheidend sei jetzt eine enge Zusammenarbeit von Land und Kommunen. Im Frankfurter Bahnhofsviertel sind bei einem Zusammenstoß zweier Straßenbahnen 4 Menschen verletzt worden. Eine Tram war dabei entgleist. Und in Esslingen hat die Polizei 4 Jugendliche im Alter von 14 bis 16 festgenommen. Sie sollen unter anderem einen Mord geplant haben. Mehr dazu hört ihr bei uns in den News um 9:30.
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0: Gut auf die Straßen. Auf der A6 Richtung Mannheim zwischen Frankenthal und Mannheim-Sandhofen aktuell 4 Kilometer Stau. A620 Richtung Saarbrücken. Hier sind sogar 7 Kilometer Stau. Plant mal ein bisschen mehr Zeit ein zwischen Völklingen und Saarbrücken-Gersweiler. Zum Schluss A643 Richtung Wiesbaden. 6 Kilometer Stockzieher zwischen Dreieck-Mainz und Schiersteiner Kreuz. Gute Fahrt.
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9: Aktuell haben wir bei euch in Trier 18 Grad, in Neuwied 16 und Englert in Alzey 17 Grad.
0: Ja, und bis auf 31 Grad geht das Thermometer heute noch auf. Dazu wird es wieder sommerlich mit viel Sonne und nur einigen Schleierwolken. Morgen kriegen wir sogar auch noch bis 32 Grad. Dann kann es aber leider auch einzelne Unwetter geben.
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0: Morgen. Sag mal, Leute, darf man so um kurz nach 8 schon morgens Bock auf Eis haben?
9: Hä? Klar. Also, ich meine, erstens scheint die Sonne schon. Und, ich meine, wir sind auch schon ein bisschen länger auf dem Bein, ne? Also, ich voll okay, finde ich.
0: Na, ist geil. Ich kann mich nur noch nicht entscheiden, welches ich nehme. Wurstfinger, Matt von Schleck, den Leberhappen, Mini-Meat oder vielleicht auch einfach nur den Klassiker Buletto in der Waffel natürlich.
9: Ja. Schier unendliche Möglichkeiten, ich merk's. 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

0: Das waren die Foo Fighters mit Walk um 11 Minuten nach 8.
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2: So, das Wetter ist ja gut draußen, also kann man auch mal eine kurze Hose tragen.
0: Ja, machen wir beide ja heute wieder.
2: Ja. Ich bin ja richtig stolz auf dich, du machst das ja selten.
0: Danke, sehr richtig. Denn man muss ja dazu sagen, ich sträub mich normalerweise richtig davor, kurze Hosen zumindest auf der Arbeit zu tragen, weil... Keine Ahnung, das ist irgendwie... Ich weiß nicht, letztes Jahr hatte ich auf jeden Fall, glaube ich, gar kein einziges Mal auf der Arbeit eine kurze Hose an. Ne?
2: Aber so unentspannt. Ich meine, was soll das? Wir arbeiten noch nicht in der Bank.
0: Ja, das stimmt, ist ja auch gut. Ich meine, ich habe ja heute eine kurze Hose an, aber trotzdem, ich fremde damit.
2: Aber warum? Also ich meine, kurze Hose macht doch alles besser im Sommer.
0: Finde ich nicht. Also, guck mal hier. Ich habe zum Beispiel aktuell wieder das Problem, dass man ja kurze Hosen auch nur in einer sehr kurzen Zeitspanne, zumindest in Deutschland, tragen kann. Jedes Jahr im Sommer, wie jetzt auch, merke ich wieder, ich habe viel zu wenige kurze Hosen. So, die sind super schnell dreckig und dann muss ich erst wieder waschen. Und dann sind die auch immer super verknittert, weil die haben da die ganze Zeit im Schrank gelegen und die sind auch nicht mehr in Mode.
2: Kommt das Bügelproblem wieder.
0: Ja.
2: Also, wieso sind denn kurze Hosen nicht mehr in Mode?
0: Die ist kurz und gut ist.
2: Na gut, dann habe ich heute ja eine kurze Hose an, die macht irgendwie einen auf Badehose. Weiß nicht, ob du auch so eine hast. Also sie hat oben keinen Knopf, die hat auch keine so Gürtel.
0: Ja. So ein Bändchen, wie bei einer Jogginghose.
2: Geil.
0: Was ist das denn? Nein, das ist nicht geil. Die ist nie wirklich fest. Und ich lebe jetzt die ganze Zeit in der Angst, dass irgendein Kollege mir die Hose einfach so ratsch runterzieht, weißt du? Und dann stehe ich hier mit ungebügelter Unterhose.
2: Boah, jetzt hast du mich erst auf eine dumme Idee gebracht. Vorher hätte ich da nie drüber nachgedacht.
0: Und zu guter Letzt... In Übergangsjacken haben wir schon ein paar Mal moderiert. Da finde ich regelmäßig Geld drin. Das ist super. Das ist
2: richtig.
0: Was habe ich heute in der kurzen Hose gefunden? Alte Kaugummis. Ob die schon mal mitgewaschen wurden? Sieht so aus. Ob die auch eins schon mit der Verpackung und diesem Hosenstoff geworden sind?
2: Ah. Ja,
0: sehr sogar. Ob sie noch schmecken? Nein. Die sind sofort im Mund so zerfallen. Hat ein Freund für mich getestet.
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0: Gute Laune für euren Schlag in den Donnerstag. Tom Cochran mit Life is a Highway um 17 Minuten nach 8. Und damit machen wir doch direkt weiter. Jetzt eine Runde Creedence Clearwater Revival mit Fortunate Son. Heute zum 81. Geburtstag von Frontmann John Fogerty. Herzlichen Glückwunsch.
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12: Mit Marten Fischer und in Rheinland-Pfalz steigt wegen Hitze und Trockenheit die Waldbrandgefahr weiter. Laut dem Deutschen Wetterdienst sei derzeit der Südosten des Landes, Worms und Trier, besonders betroffen. Es gelte dort die zweithöchste Warnstufe. In den übrigen Landesteilen liegt die Gefahr meist im mittleren Bereich. Die Behörden rufen dazu auf, im Wald besonders vorsichtig zu sein. Offenes Feuer sei tabu, Grillen sollte nur an ausgewiesenen Stellen passieren und Zigarettenstummel dürfen nicht weggeworfen werden. Außerdem sollten Autos nicht auf trockenem Gras parken, weil heiße Fahrzeugteile Brände auslösen könnten. Wer Rauch oder Feuer entdeckt, solle sofort den Notruf wählen. Dann geht es darum, den Standort möglichst genau zu beschreiben. Der neue rheinland-pfälzische Ministerpräsident Gordon Schnieder hat dem Ahrtal weitere Unterstützung beim Wiederaufbau nach der Flutkatastrophe zugesagt. Bei einem Besuch sagte der CDU-Politiker, vieles sei bereits erreicht. Entscheidend sei jetzt eine enge Zusammenarbeit von Land und Kommunen. Im Frankfurter Bahnhofsviertel sind bei einem Zusammenstoß zweier Straßenbahnen 4 Menschen verletzt worden. Eine Tram war dabei entgleist. Betroffen waren die Linien 11, 12 und 14. Die Polizei ermittelt noch zur Ursache. Und in Esslingen hat die Polizei 4 Jugendliche im Alter von 14 bis 16 Jahren festgenommen. Sie sollen unter anderem einen Mord geplant haben. 2 Jugendliche sitzen in U-Haft. Die Ermittlungen laufen noch weiter.
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13: Gut auf die Straßen. Auf der A6 Richtung Mannheim zwischen Frankenthal und Mannheim-Sandhofen aktuell 4 Kilometer Stau. A620 Richtung Saarbrücken. Hier sind sogar 7 Kilometer Stau. Plant mal ein bisschen mehr Zeit ein zwischen Völklingen und Saarbrücken-Gersweiler. Zum Schluss A643 Richtung Wiesbaden. 6 Kilometer Stockzieher zwischen Dreieck-Mainz und Schiersteiner Kreuz. Gute Fahrt.
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14: Aktuell haben wir bei euch in Trier 18 Grad, in Neuwied 16 und Engelhardt in Alzey 17 Grad.
13: Genau, und es wird auch heute wieder sommerlich, heiß bei 26 bis 31 Grad und vor allem auch wieder sehr sonnig. Morgen gibt es auch nochmal einen Hitzepeak mit bis zu 32 Grad, da dann aber leider auch schon mit höherer Schauer- und Gewitterwahrscheinlichkeit.
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13: Gleich ist es 9:30. Ich wollte schon sagen 9:30. 9:30 ist es gleich.
14: 9:30. Sag mal, du hast vor einer halben Stunde, hast du eigentlich nur zum Spaß gefragt, ob man schon Bock auf Eis haben kann?
13: Ja.
14: Du wolltest eigentlich über unsere Bratwurst reden, was auch cool war. Aber jetzt habe ich Bock auf Eis. Und weißt du, was mir da eingefallen ist, was wir mal machen können? Wir machen das ja hier ab und an mal zwischendurch so zum Spaß. Unsere Top 5 Lieblings-Eissorten haben wir noch nicht gemacht. Wir haben schon gemacht unsere Top 5 Süßigkeiten, unsere Top 5 Salzigkeiten. Ja. Aber wir müssen mal unsere Top 5 Lieblings-Eis machen.
13: Die man so bei Rockbuddies.
14: In der Eisdiele ist.
13: Egal
14: was. Oder Stieleis.
13: Egal.
14: Alles.
13: Da musst du raten, musst du sagen.
14: Die Möglichkeiten sind zu groß.
13: Das, wie gesagt, das wird geil. Das machen wir jetzt im Sommer zusammen mit den Rockbuddies. Unsere Top 5 Lieblings-Eis. Ihr könnt schon mal mit überlegen. Du kannst auch schon mal anfangen.
14: Oh mein Gott.
13: So, das wird nämlich richtig gut. Das machen wir jetzt mal. Nämlich. Jetzt habt ihr alle Bock auf Eis,
14: stimmt's? Lecker.
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1: Jeden Donnerstag ist unser Coach Kunert hier bei uns zu Gast in der Morning Rock Show und gibt uns hilfreiche Tipps rund um Sport und Gesundheit.
2: Jawohl, auch bekannt als Christian Kunert, Sportwissenschaftler und Fitnessexperte, ein absoluter Gewinn für unsere Show. Schönen guten Morgen.
3: Schönen guten Morgen ins Studio.
1: Aber man kann ja nicht nur gewinnen, ganz besonders im Sport nicht. Das haben ja jetzt auch erst wieder unsere deutsche Eishockey-Nationalmannschaft oder auch zum Beispiel Fußballmannschaften wie der VfL Wolfsburg schmerzlich am eigenen Leib gespürt.
2: Die Frage ist jetzt nur, Christian, wie geht man denn mit so einer Niederlage am besten um?
3: Ja, letztendlich ist auch eine Niederlage ein Prozess, der in Stufen abläuft. Und ganz wichtig ist im ersten Moment natürlich, Emotionen zuzulassen. Du bist enttäuscht, du bist vielleicht sauer, du bist auch vielleicht wütend auf dich, auf die Mannschaft und auf alle Umstände. Aber in solchen Emotionen kann man natürlich keine Entscheidungen treffen. Deswegen ist im zweiten Schritt wichtig, Abstand zu gewinnen, mal ein, zwei Nächte drüber schlafen, um dann so ein bisschen Neutralität der Situation gegenüber wieder zu erlangen. Ja, und dann ist ganz, ganz wichtiger Prozessschritt, die Schuld nicht bei anderen zu suchen, beim Ball, beim Wetter, beim Schiedsrichter, sondern tatsächlich auf sich zu schauen und sagen, ja, irgendwie habe ich es verbockt oder wir als Mannschaft haben es verbockt. Und ich glaube, das sind erstmal die ganz, ganz wichtigen Dinge, die nach einer Niederlage anstehen.
1: Ja, schwierig, aber ja, wichtig. Und jetzt legen wir noch einen drauf. Wie kann man denn jetzt so eine Niederlage nutzen, um daraus dann am Ende gestärkt hervorzugehen?
3: Ja, tatsächlich ist es dann wirklich ein mentales Thema, wo man Niederlagen im Rahmen der eigenen persönlichen Entwicklung, aber auch im Rahmen der Entwicklung einer Mannschaft als Prozess versteht, wo Niederlagen einfach dazugehören. Und wenn man das verstanden hat, dann geht es natürlich drauf zu schauen, was ist mit der Analyse? Woran hat es gelegen? Was haben wir falsch gemacht? Wo war die falsche Planung? Was ist mit einer falschen Technik? Oder wo war ich einfach schlecht drauf? Und wenn ich diese Analyse abgeschlossen habe und Dinge identifiziere, wo ich dran arbeiten kann, dann kann ich natürlich auch nach vorne schauen, mir neue Ziele setzen, vielleicht den Wiederaufstieg oder anders an eine bestimmte sportliche Herausforderung heranzugehen. Und das sind ganz, ganz wichtige Dinge. Dann kann man mental wachsen. Dann ist eine Niederlage ein Prozess, aus der man auch gestärkt hervorgehen kann.
2: Sehr gut. Dann mach uns doch gerne noch mal ein kleines Fazit, bitte.
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3: Naja, viele große sportliche Karrieren sind nicht trotz einer Niederlage entstanden, sondern gerade deswegen. Und das kann man sehr schön auch auf den Alltag übertragen, auf den beruflichen, auf den familiären oder auf den privaten. Es läuft halt nicht immer alles rund und das Leben ist kein Ponyhof. Aber nach vorne schauen und sich daran weiterentwickeln, das ist in allen Lebenslagen, glaube ich, eine ganz gute Geschichte.
1: Ja, vielen Dank, Coach. Mehr von dir hören wir dann nächsten Donnerstag hier bei uns in der Morning Walk Show. Und in der Zwischenzeit sehen wir dich natürlich auch noch in den sozialen Medien oder auf kunertgesundheit.de. Tschüss.
2: Mach's gut.
3: Jo, mach's gut und immer schön den Kopf hoch, ne?
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0: heute ist mit Teenage Dirtbag um genau 9:15.
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10: Ich bin Tine Klimach. Die Außenminister der EU-Staaten wollen heute bei einem informellen Treffen in Zypern über die Lage in der Ukraine sowie im Nahen Osten beraten. Im Mittelpunkt stehen unter anderem die Frage, ob und wie sich die EU stärker in die diplomatischen Bemühungen zur Beendigung des Kriegs gegen die Ukraine einbringen kann. Bisher werden Gespräche mit Moskau vor allem von US-Präsident Trump und seinen Unterhändlern geführt. Mit Blick auf den Nahen Osten soll es insbesondere um den Iran-Krieg und die Blockade der Straße von Hormuz gehen. Die Gewerkschaft Verdi macht Druck gegen vorhergesehene Ausgabenbremsen bei den Krankenhäusern. Hintergrund ist das Sparpaket der Bundesregierung für stabile Beiträge. Krankenhauspersonal in mehreren deutschen Städten ist heute zu Protestaktionen aufgerufen.
11: Um Finanzlöcher zu stopfen und höhere Zusatzbeiträge zu vermeiden, sollen die Kosten im Gesundheitswesen im kommenden Jahr um 16,3 Milliarden Euro gesenkt werden. Die Krankenhäuser sind der größte Posten. Sie sollen ihre Ausgaben den Plänen nach um 4,6 Milliarden Euro drücken. Von Verdi heißt es, die Beschäftigten seien wütend über die wörtlich Sparorgie von Gesundheitsministerin Wacken. Schon jetzt fehle Personal. Dieser Zustand würde sich dramatisch verschlimmern. Ursula Winkler, Nachrichtenredaktion.
10: Noch nie sind so viele Besitzer von Autos mit Verbrennermotor auf E-Autos umgestiegen wie im ersten Quartal des laufenden Jahres. Das zeigt das E-Barometer des Versicherers Huck Coburg. Und nach einer begleitenden YouGov-Umfrage dürfte auch der neue E-Auto-Zuschuss der Bundesregierung zur wachsenden Beliebtheit der E-Autos beitragen.
12: Es sind vor allem die jüngeren Autofahrer unter 40, die auf E-Autos umsteigen. Im März zum Beispiel fast doppelt so viele wie im Durchschnitt des Jahres 2025. In dem Monat hat es ohnehin besonders viele Umsteiger gegeben. Das war ja nach Beginn des Iran-Krieges, als die Spritpreise so in die Höhe geschossen sind. Die Zahlen des Huck E-Barometers beziehen sich übrigens ausschließlich auf vollelektrische Autos mit Batterie, nicht auf Hybridfahrzeuge. Thomas Thonfeld, Nachrichtenredaktion.
10: Die Störung auf der Bahnstrecke zwischen Hamburg und Berlin ist nun behoben. Der Bahnverkehr rolle wieder uneingeschränkt, sagte ein Sprecher der Deutschen Bahn. Die Reparaturarbeiten in dem ausgefallenen Stellwerk nahe Lüneburg konnten in den frühen Morgenstunden früher als geplant abgeschlossen werden. Nur sehr vereinzelt könne es noch zu Ausfällen und Verspätungen kommen.
13: Und jetzt für euch das Südwesten-Update mit Martin Fischer. Der neue rheinland-pfälzische Ministerpräsident Gordon Schnieder hat dem Ahrtal weitere Unterstützung beim Wiederaufbau nach der Flutkatastrophe zugesagt. Vieles sei bereits erreicht. Entscheidend sei jetzt eine enge Zusammenarbeit von Land und Kommunen. Im Frankfurter Bahnhofsviertel sind bei einem Zusammenstoß zweier Straßenbahnen 4 Menschen verletzt worden. Eine Tram war dabei entgleist. Und in Esslingen hat die Polizei 4 Jugendliche im Alter von 14 bis 16 festgenommen. Sie sollen unter anderem einen Mord geplant haben. Mehr dazu hört ihr bei uns in den News um 12:30.
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14: Gute auf die Straßen, A60. Vorsicht bitte in beiden Richtungen. Da haben wir eine Unfallstelle zwischen Mainz-Weisenau und Rüsselsheimer Dreieck. Deswegen auch schon 7 Kilometer Stau. Bitte plant mehr Zeit ein. Außerdem auch nochmal 7 Kilometer auf der A620 Richtung Saarbrücken zwischen Völklingen und Saarbrücken-Gersweiler. Und A643 Richtung Wiesbaden zwischen Dreieck-Mainz und Schiersteiner Kreuz 6 Kilometer Stop and Go hier. Gute Fahrt!
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16: Aktuell haben wir bei euch in Trier 18 Grad, in Neuwied 16 und Englert in Alzey 17 Grad.
14: Genau, und es wird auch heute wieder sommerlich, heiß bei 26 bis 31 Grad und vor allem auch wieder sehr sonnig. Morgen gibt's auch nochmal einen Hitzepeak mit bis zu 32 Grad, da dann aber leider auch schon mit höherer Schauer- und Gewitterwahrscheinlichkeit.
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17: Schönen guten Morgen.
16: Und wieder hat eine Studie bestätigt, was wir alle längst wussten. Frauen sind tatsächlich schöner als Männer.
18: Nein, das glaube ich ja gar nicht.
14: Tja, deshalb machen ja auch zwei Männer das Programm in der Morning Rock Show, weil unsere Gesichter reichen einfach nur fürs Radio.
16: Genau. Immerhin muss man ja sagen, es war der größt angelegte Datensatz jemals zum Thema Gesichtsschönheit. Sowohl Männer als auch Frauen finden, dass Frauen die hübscheren Gesichter haben.
14: Es fängt ja auch schon mal damit an, dass wir Kerle uns ja mit dem gleichen Handtuch, das wir auch für die Cojones benutzt haben, damit dann auch noch das Gesicht abtrocknen.
16: Ja, und mit unserem Duschzeug kannst du auch gleichzeitig Körper, Haare, Zähne putzen, Auto waschen, Grill putzen, alles.
14: Ja, anders ausgedrückt.
19: Sie sind so hässlich, sie könnten glatt ein modernes Kunstwerk sein.
15: Na, das geht ja schon wieder gut los. 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
1: Heute gibt's für euch die Story hinter My Favorite Game von den Cardigans. Und wir starten mal mit der Frage, welches war denn wohl Ihr Lieblingsspiel, Ihr Favorite Game?
2: Das heißt also schon mal, wir dürfen diesen Song wörtlich nehmen. Ja?
1: Genau.
2: Es ist wirklich nach einem Lieblingsspiel benannt?
1: Nicht nur das, Sie haben Ihr komplettes viertes Album nach diesem Spiel benannt. Es heißt nämlich tatsächlich Gran Turismo.
3: Over 500 cars, 20 tracks and rally racing. Gran Turismo's back.
2: Ah, und das erste Gran Turismo ist ja auch mit über 10 Millionen verkauften Exemplaren das erfolgreichste PlayStation 1 Spiel aller Zeiten, noch lange vor Tomb Raider oder Crash Bandicoot.
1: Das war 1998 und Nina Persson und Peter Svensson haben dieses Spiel in Schweden heiß laufen lassen, ihr Album danach benannt und dann ist Favorite Game tatsächlich für den zweiten Teil von Gran Turismo als Titelsong ausgewählt.
2: Und zum Song gab es ja auch so ein geiles Musikvideo, was ja auch übrigens zu Gran Turismo passt, weil das ist ja ein Autorennspiel. Und Nina Persson, die Frontsängerin von den Cardigans, die fährt da ja in so einem roten Cadillac Eldorado Cabrio durch die Wüste. Sie heizt da wirklich lang, weil sie angepisst ist, dass sie in ihrem Lieblingsspiel, nämlich der Liebe, gerade verliert, weil mit ihrem Kerl Schluss ist. Und man sieht sie die ganze Zeit in diesem Auto fahren. Aber das Witzige ist, sie ist selbst eigentlich gar nicht gefahren. Das Ding stand nämlich auf einem Anhänger und sie musste nur so tun, als wenn sie fährt.
1: Und Fun Fact zu dem Dreh, da gab es nämlich einen echten Schreckmoment für Nina Persson. Die hat sich beinahe zu Tode erschreckt, als sie einen der Stuntmen gesehen hat. Das war nämlich Kane Hodder und der hat den Jason im Horrorstreifen Freitag der 13. gespielt. Und sie hat sich aber mal so richtig verjagt, als der plötzlich vor ihr stand.
4: Sie werden ihn vielleicht nur einmal sehen, aber das genügt.
2: Ein Song, den bis heute alle als Soundtrack zu Gran Turismo kennen, vom Album, das genauso heißt. Hier sind die Cardigans mit Favorite Game.

0: The Cardigans, My Favorite Game. Genau Viertel nach neun, jetzt die Beastie Boys. Fight for your right nach System of a Down. Here's a Lonely Day.
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1: Und jetzt für euch die drei größten Rocksongs aus dem Jahr 2004.
0: Platz 3.
1: Wir starten mit einem der größten Songs von Papa Roach, nämlich Getting Away with Murder.
0: Platz 2
1: hat damals sogar einen Grammy für die beste Rock-Performance gewonnen, U2 mit Vertigo. Hello, hello,
0: Platz 1.
1: Nicht zu schlagen in diesem Jahr dann aber der Titelsong von einem der geilsten Punkrock-Alben der Musikgeschichte, American Idiot, Green Day.
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12: Mit Marten Fischer und in Rheinland-Pfalz steigt wegen Hitze und Trockenheit die Waldbrandgefahr weiter. Laut dem Deutschen Wetterdienst sei derzeit der Südosten des Landes, Worms und Trier, besonders betroffen. Es gelte dort die zweithöchste Warnstufe. In den übrigen Landesteilen liegt die Gefahr meist im mittleren Bereich. Die Behörden rufen dazu auf, im Wald besonders vorsichtig zu sein. Offenes Feuer sei tabu, Grillen sollte nur an ausgewiesenen Stellen passieren und Zigarettenstummel dürfen nicht weggeworfen werden. Außerdem sollten Autos nicht auf trockenem Gras parken, weil heiße Fahrzeugteile Brände auslösen könnten. Wer Rauch oder Feuer entdeckt, solle sofort den Notruf wählen. Dann geht es darum, den Standort möglichst genau zu beschreiben. Der neue rheinland-pfälzische Ministerpräsident Gordon Schnieder hatte im Ahrtal weitere Unterstützung beim Wiederaufbau nach der Flutkatastrophe zugesagt. Bei einem Besuch sagte der CDU-Politiker, vieles sei bereits erreicht. Entscheidend sei jetzt eine enge Zusammenarbeit von Land und Kommunen. Im Frankfurter Bahnhofsviertel sind bei einem Zusammenstoß zweier Straßenbahnen 4 Menschen verletzt worden. Eine Tram war dabei entgleist. Betroffen waren die Linien 11, 12 und 14. Die Polizei ermittelt noch zur Ursache. Und in Esslingen hat die Polizei 4 Jugendliche im Alter von 14 bis 16 Jahren festgenommen. Sie sollen unter anderem einen Mord geplant haben. 2 Jugendliche sitzen in U-Haft. Die Ermittlungen laufen noch weiter.
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14: Gut auf die Straßen und Vorsicht auf der A61 Richtung Ludwigshafen zwischen Hockenheim und Kreuzspeyer liegt hier ein Reifen auf der Fahrbahn. Außerdem A620 Richtung Saarbrücken, 7 Kilometer Stau zwischen Völklingen und Saarbrücken-Gersweiler. Die B423 ist in Hennstahl zwischen Sangerstraße und Ortsausgang in beiden Richtungen gesperrt. Wer sich hier auskennt, sollte das Ganze umfahren. Und eine Meldung gibt es noch für die B42 Wiesbaden-Rüdesheim. Vorsicht zwischen Östrich und Östrich-Winkel. Da liegt in beiden Richtungen ein Unterbodenschutz auf der Fahrbahn.
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16: Aktuell haben wir bei euch in Trier 18 Grad, in Neuwied 16 und Englath in Alzey 17 Grad.
14: Genau, und es wird auch heute wieder sommerlich, heiß bei 26 bis 31 Grad und vor allem auch wieder sehr sonnig. Morgen gibt's auch nochmal einen Hitzepeak mit bis zu 32 Grad, da dann aber leider auch schon mit höherer Schauer- und Gewitterwahrscheinlichkeit.
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0: Journey mit Any Way You Want It um 9.39 Uhr, gleich 20 vor 10.
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0: Und Annette ist bei uns, Hallöchen.
2: Hallo Jungs, kleiner Nachtrag zu gestern, den Erdbeeren.
0: Ja,
2: es kamen ja noch mehrere Rezepte, unter anderem Erdbeeren mit schwarzem Pfeffer und ein schönes Glas Sekt dazu. Und was hat Annette gemacht? Was hat sie Und das ist so lecker.
0: Ernsthaft? Du hast es getestet.
2: Ich hab's getestet.
0: Für Sie getestet?
2: Für 100% befunden. Also die Kombi ist wirklich geil.
0: Unsere Chefin hat ja sofort auch noch gesagt, mit grünem Pfeffer.
2: Okay, ja, ich hatte dich nicht da, aber
0: musst du auch noch mal testen.
2: Ja, also das ist wirklich, ihr könnt den Sekt auch weglassen. Wirklich diese Erdbeeren aufschneiden, frisch gemahlener Pfeffer drüber, ist
0: geil.
2: Ich dachte,
0: du sagst, ihr könnt die Erdbeeren auch weglassen.
2: Nein.
3: Ah, das ist also wahrscheinlich genau sowas wie Mangos mit Chili oder so.
2: Ja,
3: oder dass das
2: halt
3: auch
2: so gut funktioniert.
3: Ja. Ah, krass.
2: Naja, also ich wollte es nur noch mal erzählen.
0: Danke.
3: Super gut, ja?
0: Wissen wir Bescheid.
3: Service.
2: Jo, Rock am Ring.
3: Ja.
2: Es gibt wieder Tickets ohne Ende, ne? Du bist ja ausverkauft und du, mein lieber Engelhardt, bist ja vor Ort.
3: Ja, genau.
2: Hast du's gut.
3: Das sind die schönen Seiten an unserem Job, dass ich muss das leider begleiten.
4: Was soll das denn heißen? Das sind die schönen Seiten an unserem Job. Ich muss hier jeden Morgen mit dem Engelhardt früh aufstehen, aber daran ziehe ich mich hoch, dass
3: genau.
4: ich ab und an noch
3: Nächstes Wochenende fahre ich dann gemeinsam mit den Rockbuddies, die bei uns gewinnen. Übrigens heute Nachmittag bei Olli kann man nochmal Tickets gewinnen und morgen früh bei uns in der Morning Workshop auch nochmal gewinnen. Also meldet euch gerne noch kostenlos und schnell in unserer App an. Und mit diesen glücklichen Rockbuddies fahre ich dann zurück am Ring ohne Eggers.
2: Und mich.
3: Und das wird natürlich spannend, weil also wir fahren ja auch, ne, wir haben so einen Tourbus quasi. Boah, und dann kann man sich schon mal kennenlernen, kann man vielleicht schon so ein Bierchen trinken.
2: Was?
3: Eine gemeinsame Playlist. Ich meine, das wird ja wie so ein Roadtrip. Das wird gut.
2: Ist das geil.
0: So fahr doch zu Rock am Ring. Mach doch. Mach doch deine schönen
2: dann
0: Sachen.
2: Dann fahr Hallo. Doch zu
0: ja,
2: Rock
0: wirklich.
2: Am Ring.
0: Dann
2: fahr doch zu Rock am Ring.
3: Das werde ich
2: du bist ja extrem Festival erprobt, während Eggers und ich da eher nicht so.
0: Während Eggers jetzt beleidigt ist, genau.
2: Ja, das stimmt. Da erzähl uns mal deine besten Tipps, Tricks vom Festival, Liebe.
0: Na, sehr gerne.
2: Ja, gleich 10.15 Uhr.

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5: Ich bin Tine Klimach. Der UN-Sicherheitsrat wird sich heute mit der Lage in der Ukraine und dem dortigen Krieg beschäftigen. Das Gremium trifft sich auf Antrag der Ukraine zu einer Sondersitzung. Präsident Zelensky hat sich Medienberichten zufolge wegen mangelnder Flugabwehr per Brief mit einem Hilfsgesuch an Washington gewandt.
6: Nach dem verheerenden Angriff auf Kiew und weiteren Drohungen aus Moskau sucht der ukrainische Präsident Zelensky Hilfe bei den USA und den Vereinten Nationen. Das höchste UNO-Gremium hat schon viele Male zu dem Thema getagt, ohne viel bewirken zu können. Resolutionen werden von den Vetomächten Russland und China niedergeschlagen und Aufrufe zum Frieden verhallen im Nichts. Zelensky betonte, dass sich die Ukraine bei der Abwehr der Angriffe auf die ganze Welt verlasse, bei der Abwehr von ballistischen Raketen, aber vor allem auf die USA. Aus den USA, Tina Eck.
5: Bis Ende Juni läuft noch der Tankrabatt, aber Erwartungen an eine Verlängerung darüber hinaus dämpft Bundesverkehrsminister Patrick Schnieder. Der Staat komme irgendwann an die Grenze seiner Möglichkeiten, sagte er dem Handelsblatt.
7: Knapp 17 Cent weniger pro Liter Diesel oder Benzin. Für den Tankrabatt verzichtet der Staat in den beiden geplanten Monaten auf Steuereinnahmen von bis zu 1,6 Milliarden Euro. Künftig sieht Verkehrsminister Schnieder eher Entlastungsbedarf beim Güterverkehr. Er verweist auf dessen Auswirkungen. Diese Preise würden weitergegeben. Lebensmittel und Waren des täglichen Bedarfs würden teurer. Die Gefahr, dass es an den Zapfsäulen zu einem echten Kraftstoffmangel kommt oder Flugzeuge ohne Kerosin dastehen, sieht er zumindest kurzfristig nicht. Ursula Winkler, Nachrichtenredaktion.
5: Zum Jahresbeginn sind in Deutschland die Löhne erneut schneller gestiegen als die Verbraucherpreise. Daraus ergibt sich im ersten Quartal eine Steigerung der Reallöhne um 1,8% im Vergleich zum Vorjahreszeitraum, wie das Statistische Bundesamt mitteilte. Hohe Lohnsteigerungen und eine moderate Inflation steigern die Kaufkraft der Arbeitnehmer. Diese Entwicklung dauert seit 3 Jahren kontinuierlich an, nachdem die Phase der Hochinflation infolge des Ukraine-Kriegs überwunden war. Die Gewerkschaft Verdi ruft bei der Postbank auch heute zu Warnstreiks auf. Verdi verlangt für die Beschäftigten 8% mehr Geld, mindestens aber 300 Euro pro Monat. Um den Druck in den Tarifverhandlungen zu erhöhen, werden Postbankbeschäftigte heute auch bei der Hauptversammlung der Deutschen Bank in Frankfurt am Main protestieren, zu der die Postbank gehört.
8: Und jetzt für euch das Südwesten-Update mit Martin Fischer. Hunderte Einsatzkräfte haben in Hessen und Nordrhein-Westfalen einen mutmaßlichen Drogen- und Geldwäschering ausgehoben. Ermittler stellten Waffen, Rauschgift und Kryptowährungen sicher. Die Gewerkschaft Verdi hat in Baden-Württemberg zu einem Klinikaufstand aufgerufen. Hintergrund ist die geplante Reform der gesetzlichen Krankenversicherung. Kundgebungen soll es in Stuttgart, Tübingen und Karlsruhe geben. Und in Teilen von Rheinland-Pfalz steigt die Gefahr von Waldbränden weiter. Vor allem im Südosten zeigt der Waldbrandgefahrenindex die zweithöchste Stufe an.
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9: Hier steht ihr aktuell am längsten. Auf der A60 Richtung Rüsselsheim gibt es zwischen Hechtsheim Ost und Rüsselsheim Königstetten 11 Kilometer Stau. In der Gegenrichtung, Richtung Bingen, steht ihr zwischen Mainz-Lerchenberg und dem Dreieck Mainz auf 1 Kilometer. Auf der A643 Richtung Wiesbaden zwischen dem Dreieck Mainz und dem Schiersteiner Kreuz gibt es 5 Kilometer Stau. Habt eine gute und sichere Fahrt.
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9: In Lahnstein zeigt das Thermometer derzeit 22 Grad. Etwas kühler ist es in Boppard mit 18 Grad, während Andernach aktuell 20 Grad meldet. Und so wird das Wetter heute. Es erwartet euch ein Tag mit Sonne und Wolken, das Ganze bei angenehmen 25 Grad.
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10: Engels und Engelhardt aus der Morning Rock Show.
11: Hallöchen.
10: Unser super heißer Liqui Moly Konzert Sommer. Es gibt nach wie vor Tickets für Rock am Ring.
11: Ja.
10: Nächstes Wochenende. Und du bist die Begleitung, Engelhardt, für unsere Gewinner.
11: Genau. Und gemeinsam schauen wir uns so ein bisschen Limp Bizkit, Linkin Park, The Offspring, Sabaton, Iron Maiden an. Also das wird der absolute Wahnsinn. Und natürlich werden da unsere Gewinner und Gewinnerinnen auch die volle Festival-Experience bekommen. Die campen da auch und da habe ich auf jeden Fall noch so ein paar Tricks und Tipps auf Lager.
10: Finde ich super, ja. Und so ein Moshpit, so einen richtigen, wie man den so hinkriegt.
11: Ja, ohne muss blaue man mal Flecken. Mitmachen. Ja, ohne mal blaue Flecken, geht weiß nicht, ich nicht.
10: Ne? Nach Nirvana, Come As You Are.

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1: Foreigners, say you will. Eggers und Engelhardt aus der Morning Workshow.
2: Hi.
1: Rock am Ring dieses Wochenende.
2: Ja.
1: Ihr könnt Tickets gewinnen bei uns im super heißen Liqui Moly Konzert. Sag mal, heute ist es garantiert soweit, ne?
2: Genau.
1: Haben wir gehört.
2: Heute Nachmittag bei Olli. Schnell nochmal anmelden, kostenlos in der App. Und morgen friert's dann noch die allerletzten Tickets bei uns.
1: Super. Mhm. Mit Zelten allem drum und dran und dem Engelhardt im Gepäck.
3: Ja, genau.
4: Ich mag ja jetzt Zelten offiziell.
1: Ja.
2: Oh,
1: naja,
2: na
1: das klingt sehr gequält.
3: Aber auf dem Festival zelten ist ja tatsächlich nochmal anders, weil man da ja wirklich so ein Rudelzelten macht. Ne? Also mit Tausenden von Menschen. Und deswegen, also einem ist auf jeden Fall schon gut geholfen, wenn man immer hier so Handdesinfektion mit hat und eine Stirnlampe, weil man geht ja dann ganz oft auf so Dixies und die haben ja keine Beleuchtung. In der Nacht wird es dann da schon schwierig.
1: Oh, ja, ey.
3: Und deswegen ist, also man ist schon gut bedient, wenn man die beiden Sachen dabei hat. Aber ansonsten,
1: oder?
3: Ja,
1: na, wenn man genug Infos hat, hört man nichts
4: gar
1: mehr.
4: Nicht ohne, aber.
3: Ich habe so einen tiefen Schlaf, das stört mich gar nicht.
1: Aha.
3: Aber zum Beispiel, wenn es in den Nächten ja auch nochmal kälter wird, ich meine, Rock am Ring ist in der Eifel, da kann es auch schon mal nochmal kälter werden, da kann man dann auch immer nochmal eine Wärmflasche mitnehmen. Warum nicht? Braucht man sich gar nicht schämen.
4: Das
3: ist ja mein Spezialgebiet.
1: Wie kriegst du denn das Wasser warm?
4: Naja, da braucht man Gaskocher.
3: Sich gar nicht schämen. Ein Gaskocher.
1: Ja, Engelhardt, ey.
3: Aber ansonsten, Löffel muss man noch dabei haben, Panzertape, Kabelbinder und der Rest macht sich von selbst. Ah nee, heute Morgen habe ich noch gesagt, Müllsäcke, ne? Weil da kann man sich einen Regenponcho mitmachen, da kann man auch mal hier und da ein Leck fixen, wenn man irgendwie was am Zelt hat. Da kann man die dreckige Wäsche oder vielleicht auch die ganz nass geschwitzte oder nass geregnete Wäsche noch von der anderen sauberen Wäsche separieren. Und am Ende kann man sogar auch noch, und das vergessen ja irgendwie komischerweise ganz viele, den Müll mit aufsammeln, wenn das Festival vorbei ist.
1: So kongenial. Und danach braucht man eine Woche Urlaub, stimmt's?
3: Mindestens, ja.
4: Ich glaube, der Engel hat auch irgendwie nie seinen Festival-Rucksack ausgepackt. Der wird jedes Mal dann irgendwie nach 10 Tagen notverbrannt oder so.
3: Ja, never change a running system.
4: Ja, genau.
3: Ja, also freue ich mich drauf. Wie gesagt, meldet euch gerne noch an in unserer App. Heute Nachmittag gibt's nochmal Tickets. Und morgen früh die allerletzten bei uns in der Morning Walk Show für Rock am Ring.
1: So, und Wallbeat, die werdet ihr auch erleben bei Rock am Ring.
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1: Hier steht ihr aktuell am längsten. Auf der A66-1 Richtung Ludwigshafen gibt es zwischen Gau-Bickelheim und Alzey 5 Kilometer Stau. Ebenfalls auf der A66-1 Richtung Ludwigshafen steht ihr zwischen Worms-Mörstadt und Worms auf 2 Kilometern. In der Gegenrichtung Richtung Koblenz staut es sich zwischen Gundersheim und dem Kreuz Alzey auf 4 Kilometern. Auf der A643 Richtung Wiesbaden, zwischen dem Dreieck Mainz und dem Schiersteiner Kreuz, 4 Kilometer Stau. Habt eine gute und sichere Fahrt.
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1: In Mendig zeigt das Thermometer 22 Grad. In Andernach ebenfalls 22 Grad. Bad Ems meldet 21 Grad. In den nächsten Stunden ist es überwiegend klar. Heute Nacht sinkt das Thermometer auf milde 15 Grad. Morgen wird es dann wechselhaft, mit Wolken und Regen bei bis zu 31 Grad.
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3: Menschen bei Annette. Wir kennen dich natürlich alle. Oliver Uschmann. Guten Hallo. Morgen. Ja, freitags immer unsere Fußballkolumne. Uschmann pfeift an. Du bist Fußballexperte, aber auch Festivalexperte. Und heute ist ein Feiertag. Endlich wieder Rock am Ring. Yeah.
4: Ja, Fußball und Festivals haben ja auch so ein bisschen so eine Art von Sinnlichkeit gemeinsam. Ein wenig, oder?
3: Ja,
4: die Menschenmengen, Gemeinschaftsgefühl, vor allem aber Geruch. Also ich, beim Fußball natürlich der Rasen und der Nebenmann, Schweiß, Deo von Lidl. Meine Lieblingszeit bei Festivals, ungewöhnlicherweise, ist ja so gegen 6 Uhr morgens, wenn 90% der Leute kurz ohnmächtig sind. Man kann ja nicht wirklich von Schlafen sprechen. Ein paar sind schon wach, vereinzelte Stimmen, noch ein paar ausdauernde Trommler, die sowieso nie aufhören zu trommeln. Und dann mit dem Kaffeebecher über diesen Campingplatz gehen, über den Zeltplatz oder den Wohnmobilplatz und den Duft von diesem niedergetrampelten Gras und dem Acker aufnehmen. Dann sich auf den Tag freuen. Ja. Weil es ist ja wie in der Rockmusik, die laut-leise Dynamik mitzunehmen von Festivals. Das ist eigentlich die Königsklasse.
3: Überleben beim Festival. Wir sprechen gleich weiter und ihr könnt Rock am Ring Tickets gewinnen. Geht mal schnell auf unsere App.

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1: 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Festival-Experte Oliver Uschmann. Was macht Rock am Ring besonders aus?
2: Ja, Rock am Ring ist ja die große Massenveranstaltung der Festivals. Interessant ist bei Rock am Ring natürlich mittlerweile die Vielfalt des Billings, wie man zum Programm so sagt. Ja, wenn man hier so drüber guckt, dann hat man natürlich Klassiker. Man hat auch jede Menge Künstler, wo er eigentlich stehen müsste, am Ring. Ohne Rock. Ja, man hat einen hohen Hip-Hop-Anteil. Man kann da hingehen und sich lauter Rapper reinpfeifen. Man hat ein Late-Night-Special.
1: Ja. Krass, ja.
2: Das heißt, es ist also wirklich eine große Bandbreite da auch gegeben. Und eine unglaubliche Bandbreite von Menschen.
1: Du hast ja auch ein geiles Buch geschrieben über Leben auf Festivals. Was für Tipps bekomme ich denn da?
2: Da bekommst du eine satirisch zugespitzte Anleitung über die Besuchertypen, wie die so sind, die Menschen, die da hingehen, die Barbaren, die Jünger, die Fachleute. Oder ich bin der Typ 90er Jahre Kinnbartträger. Da werden da Behausungstypen beschrieben oder Rituale, wie Dinge mit dem Dixie machen. Musikergattungen, so wie Loriot damals die bürgerliche Gesellschaft bis ins Detail porträtiert hat, ist das hier mit der Festivalgesellschaft.
1: Und auch ein paar Tipps, wie ich mich verhalten muss auf Festivals für Newcomer. Deine krasseste Festivalerfahrung, die du je so dir geleistet hast.
2: Damals auf dem Haldern Open Air sind wir mit dem VW-Bus, damals konnte, das war so ein Campingplatz, da konnte man sein Fahrzeug direkt mit draufnehmen. Ne? Dann sind wir da mit dem VW-Bus über den Acker gerast, immer im Kreis, auf dem Dach eine Matratze festgeschnallt, wir auf der Matratze quasi VW-Bus-Surfen gemacht. Und da ich als damaliger Germanist von Physik wenig Ahnung hatte, also auch Fliehkraft nicht verstand und mich viel zu leger festhielt, also im Grunde gar nicht, bin ich dann wirklich in hohem Bogen durch die Zeltreihen von dem Bus runtergeflogen, ja, habe mehrere Zelte, Menschen und Grills mit weggefräst, war erstaunt, wie oft man sich drehen kann, wenn man sich überschlägt. Krankenhaus, Ellenbogen gebrochen und am nächsten Morgen mit einem dicken Gips unter Applaus des Publikums, also der Camper wieder auf den Campingplatz geschritten. Das war auch herrlich. Oder am gleichen Tag sind wir über einen benachbarten Acker gefahren. Da saß mein Kumpel hinten auf einem Brett, das quasi an dem Bus mit Seil dran gemacht war. Und dann ist dieses Brett aber durch frische Kuhscheiße-Gülle, die ganz weich geworden war durch die Hitze im Hochsommer, so vorne mit der Kante durch und ich sah aus dem Bus rückwärts rausguckend, wie meine Kumpels, die auf dem Brett saßen, schön gesprenkelt wurden.
1: Herrlich.
2: Einmalig.
1: Holt euch Rock am Ring Tickets schnell mal auf der App. Gleich sprechen wir weiter.

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1: Ganze 25 Jahre mussten Fans auf den Nachfolger dieses Blockbusters warten. Die Rede ist von Gladiator 2.
2: Es ist eine Kunst, Gladiatoren auszuwählen.
3: Es sind für gewöhnlich Kriegsgefangene.
4: Ich erhebe Anspruch auf diese Stadt zum Ruhm Roms.
1: Unter anderem ja mit Hollywood-Größen wie Denzel Washington, Connie Nielsen oder auch Pedro Pascal. Also ein starker Vorgänger. Starkes Setting, starke Besetzung. Da kann ja eigentlich nichts schiefgehen, meint man zumindest, wären da nicht eben diese so riesigen Fußstapfen des eigentlichen Klassikers. Weil mach mir zum Beispiel einen neuen Star Wars Film, egal wie gut er jetzt eben ist, an die ersten Teile bzw. an dieses originelle alte Flair kommt es ja eben einfach nicht ran. Heißt jetzt aber nicht, dass Gladiator 2 schlecht ist. Auf keinen Fall, ich finde den Film nämlich trotzdem richtig gut. Gerade so diese spektakulären Kämpfe sind einfach genial, egal ob jetzt eben Mensch gegen Tier oder auch zum Beispiel Mensch gegen Mensch.
5: Die Zeit lässt alles vergessen. Imperien stürzen wie ihre Kaiser.
6: Es ist Krieg!
1: Zum Schluss nochmal ganz kurz, worum geht's? Der zweite Teil spielt 16 Jahre nach den Ereignissen von Gladiator 1. Der junge Soldat Lucius will dabei in die Fußstapfen seines Vaters Maximus treten.
7: Rom hat mir alles genommen. Aber meine Rache wird sie treffen.
1: Also ich fasse mal ganz kurz zusammen. Gladiator 2 kann ich auf jeden Fall empfehlen, auch wenn es jetzt eben nicht ganz an das Original rankommt.
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2: Hier steht ihr aktuell am längsten. Auf der A61 Richtung Ludwigshafen. Zwischen Gau-Bickelheim und Alzey gibt es 5 Kilometer Stau. In der Gegenrichtung, Richtung Koblenz, staut es sich zwischen Gundersheim und dem Kreuz Alzey auf 4 Kilometern. Auf der A60 Richtung Bingen, zwischen Ingelheim West und Bingen Ost, staut es sich auf 2 Kilometern. Gute Fahrt!
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2: In Koblenz zeigt das Thermometer aktuell 24 Grad. In Hörgrenzhausen haben wir 23 Grad, während es in Emmelshausen 19 Grad sind. In den nächsten Stunden ist es überwiegend klar. Heute Nacht sinkt das Thermometer auf milde 15 Grad. Morgen wird es dann wechselhaft, mit Wolken und Regen bei bis zu 31 Grad.
1: Marketing-Experten sagen, die nächsten 3 Sekunden entscheiden, ob du dranbleibst oder nicht. Und, hat's funktioniert? Dann gleich weiter so. Metallica.

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1: Im superheißen Liquimoli Konzertsommer könnt ihr Tickets gewinnen für Rock am Ring nächstes Wochenende. Oliver Uschmann ist nicht nur Fußballexperte, sondern auch Festivalexperte, schreibt für mehrere Musikmagazine und dein Buch Überleben beim Festival. Das Essen hat sich ja mittlerweile auch stark verändert auf Festivals.
2: Ja, es gibt Pulled Pork sowohl als Schwein als auch als vegane Streifchen. Die Gastronomie ist, muss man, also wenn man überhaupt die Gastronomie nutzt, ja, der klassische Festivalgänger sitzt ja mit seinen Ravioli-Dosen zwischen den Zelten.
1: Immer noch, ne?
2: Die ist besser geworden. Ich liebe zum Beispiel Süßkartoffelpommes. Mhm. Die sind wirklich geil. Die,
1: ja.
2: Man hat den Plan, wen man wann guckt, hat man früher, hat man das auf Papier aufgeschrieben und so mit sich rumgetragen und da wurde das von dem Hosenschweiß so weich. Hosenschweiß ist auch ein witziges Wort, wenn man die an die toten Hosen denkt.
1: Ja.
2: Nee, das sind jetzt mittlerweile Apps, ne, wo du dann einstellen kannst, wen du wann gucken möchtest und die erinnern dich.
1: Das ist ja ganz praktisch.
2: Ja, oder es gibt ja diese großartigen Bluetooth-Ghetto-Blaster, wo natürlich kein physisches Medium mehr reingelegt wird, sondern die Leute dann einfach zum Beispiel ihre vorher gemachte Playlist mit den Künstlern des Festivals einfach auf diese Box streamen.
1: Würdest du sagen, wenn man ein Festival, zum Beispiel jetzt am Wochenende Rock am Ring, überlebt hat, dass man wie neu geboren ist, dass es wie so eine Wellnesskur wirkt?
2: Ja, mental auf jeden Fall. Körperlich ist man fix und fertig.
1: Und
2: braucht nach
1: Urlaub.
2: 3 Tagen Festival Urlaub.
1: Ja.
2: Nach 4 Tagen Wacken noch längeren Urlaub.
1: Überleben bei Festivals, Oliver Uschmann. 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
23: Man muss jetzt als Rockstar nicht unbedingt der größte Tierschützer sein, aber bei einem Konzert in der Menge ein Huhn schlachten zu lassen, das kommt auch bei der Allgemeinheit nicht besonders gut an. Egal ob Absicht oder nicht, bei einem Konzert in Toronto im Jahr 1969 haben Alice Cooper eine Henne ins Publikum geworfen. ganz schlechte Idee. Die Zuschauer rissen das Tier nämlich auseinander. Die Presse machte raus, die Band habe die Henne selbst getötet. Gut, was lernen wir daraus? Das Haustier dann doch lieber zu Hause lassen, wenn man einen Auftritt hat.
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0: Ich bin Tine Klimach. Der UN-Sicherheitsrat wird sich heute mit der Lage in der Ukraine und dem dortigen Krieg beschäftigen. Das Gremium trifft sich auf Antrag der Ukraine zu einer Sondersitzung. Präsident Zelensky hat sich Medienberichten zufolge wegen mangelnder Flugabwehr per Brief mit einem Hilfsgesuch an Washington gewandt.
1: Nach dem verheerenden Angriff auf Kiew und weiteren Drohungen aus Moskau sucht der ukrainische Präsident Zelensky Hilfe bei den USA und den Vereinten Nationen. Das höchste UNO-Gremium hat schon viele Male zu dem Thema getagt, ohne viel bewirken zu können. Resolutionen werden von den Vetomächten Russland und China niedergeschlagen und Aufrufe zum Frieden verhallen im Nichts. Zelensky betonte, dass sich die Ukraine bei der Abwehr der Angriffe auf die ganze Welt verlasse, bei der Abwehr von ballistischen Raketen aber vor allem auf die USA. Aus den USA, Tina Eck.
0: Die Gewerkschaft Verdi macht Druck gegen vorgesehene Ausgabenbremsen bei den Krankenhäusern. Hintergrund ist das Sparpaket der Bundesregierung für stabile Beiträge. Krankenhauspersonal in mehreren deutschen Städten ist heute zu Protestaktionen aufgerufen.
5: Um Finanzlöcher zu stopfen und höhere Zusatzbeiträge zu vermeiden, sollen die Kosten im Gesundheitswesen im kommenden Jahr um 16,3 Milliarden Euro gesenkt werden. Die Krankenhäuser sind der größte Posten. Sie sollen ihre Ausgaben den Plänen nach um 4,6 Milliarden Euro drücken. Von Verdi heißt es, die Beschäftigten seien wütend über die wörtlich Sparorgie von Gesundheitsministerin Wacken. Schon jetzt fehle Personal. Dieser Zustand würde sich dramatisch verschlimmern. Ursula Winkler, Nachrichtenredaktion.
0: Zum Jahresbeginn sind in Deutschland die Löhne erneut schneller gestiegen als die Verbraucherpreise. Daraus ergibt sich im ersten Quartal eine Steigerung der Reallöhne um 1,8% im Vergleich zum Vorjahreszeitraum, wie das Statistische Bundesamt mitteilte. Hohe Lohnsteigerungen und eine moderate Inflation steigern die Kaufkraft der Arbeitnehmer. Diese Entwicklung dauert seit 3 Jahren kontinuierlich an, nachdem die Phase der Hochinflation infolge des Ukraine-Kriegs überwunden war. Der Kadaver des als Timi bekannten Buckelwals bleibt nun doch auf der dänischen Insel Anholt und wird direkt am Strand obduziert. Dort liegt das Tier seit rund 2 Wochen im flachen Wasser. Der Wal werde im Laufe dieses Wochenendes an Land gezogen, teilte die dänische Umweltbehörde mit. Obduktion, wissenschaftliche Untersuchungen und Entsorgung des Kadavers sollen demnach Ende kommender Woche stattfinden.
21: Und jetzt für euch das Südwesten-Update mit Martin Fischer. Hunderte Einsatzkräfte haben in Hessen und Nordrhein-Westfalen einen mutmaßlichen Drogen- und Geldwäschering ausgehoben. Ermittler stellten Waffen, Rauschgift und Kryptowährungen sicher. Die Gewerkschaft Verdi hat in Baden-Württemberg zu einem Klinikaufstand aufgerufen. Hintergrund ist die geplante Reform der gesetzlichen Krankenversicherung. Kundgebungen soll es in Stuttgart, Tübingen und Karlsruhe geben. Und in Teilen von Rheinland-Pfalz steigt die Gefahr von Waldbränden weiter. Vor allem im Südosten zeigt der Waldbrandgefahrenindex die zweithöchste Stufe an.
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24: Hier steht ihr aktuell am längsten. Auf der A61 Richtung Koblenz gibt es zwischen Gundersheim und dem Kreuz Alzey 5 Kilometer Stau. In der Gegenrichtung stockt der Verkehr zwischen dem Kreuz Alzey und Alzey auf 1 Kilometer. Gute Fahrt.
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24: In Bendorf zeigt das Thermometer 21 Grad. Auch in Hörgrenzhausen haben wir 21 Grad. Genauso wie in Andernach. In den nächsten Stunden ist es überwiegend klar. Heute Nacht sinkt das Thermometer auf milde 15 Grad. Morgen wird es dann wechselhaft, mit Wolken und Regen bei bis zu 31 Grad.

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1: 60 Seconds steht an und in dieser Woche haben wir ja Tagessieger. Es geht um einen 100€ Funzone-Gutschein. Da könnt ihr alles zusammen machen. Lasertag, Schwarzlicht, Minigolf, Escape Room, Axtwerfen, Paintball, Karaoke, vieles andere mehr. Alles unter einem Dach. Mittlerweile 14 Standorten in Deutschland. Genau, da ist bestimmt was in der Nähe bei euch mit dabei. Ist ja perfekt für einen Geburtstag, Family Time oder ja, Sommerferien. Sehr schön, gerne jetzt mitmachen und gewinnen. 01 806 86 86 85, für 20 Cent pro Anruf aus dem deutschen Festnetzmobil mehr. Ich freue mich sehr auf euch. Gleich nach Metallica, The Memory Remains. 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
0: Ah, für die 12er Runde bei mir steht Ralf. Rolf, sag mal nochmal.
3: Rolf,
0: entschuldige. Rolf aus Wilhelmshaven, bereit. Wilhelmshaven ist auch echt eine schöne Stadt, ne?
3: Ja, doch, wir haben es hier sehr schön. Das ist die Costa Brava des Nordens.
0: Ja, voll. Und bist du gerade am Wasser, oder?
3: Ja, ich gucke gerade mal übers Wasser, ja.
0: Auch nicht. Super, prima. Ja, dann drücke ich dir die Daumen für den wirklich schönen Gutschein. 100 Euro für Funzone, da kann man alles schön machen, ne?
3: Ja.
0: Tja, gucken wir mal, was für ein Wissensgebiet für dich rausspringt. Was wünschst du dir gerne? Was hättest du gerne?
3: Aber ich habe eine sehr gute Allgemeinbildung.
0: Also das ist gut. Selbstbewusst bist du. Das finde ich prima. Gut, dann gucken wir mal. Du sagst laut und deutlich Stopp, ja? Geht los. Ja? Okay. Gut.
1: Wissensgebiet Politik.
3: Oh mein Gott.
0: Du meinst, da hört die Allgemeinbildung auf? Oh, das mag ich auch nicht. Naja,
3: Politik.
0: Aber ich du musst nur mehr als 5 Punkte schaffen, weil Maike aus Kien heute Morgen 5 hatte.
3: Okay.
0: Und dann, ja, das kriegst du hin. Okay. Wenn du was nicht weißt, sag schnell weiter. Wir sparen dadurch unglaublich Zeit, ja? Okay, geht los.
3: Jawohl, machen wir.
0: Okay, wie lautet das Motto der Europäischen Union? In Vielfalt geeint oder aus vielen eines?
3: Ah.
0: In Vielfalt geeint, genau. Welches Tier ist im deutschen Staatswappen zu sehen?
3: Adler.
0: Für wie viele Jahre wird ein französischer Präsident gewählt? 5 oder 7?
3: 5.
0: Ja oder nein? Winston Churchill erhielt einen Literaturnobelpreis?
3: Ja.
0: Wie nennt man die Amtsperiode der Regierung?
3: Legislaturperiode.
0: Ja. Wer ist die aktuelle Bundestagspräsidentin?
3: Das ist hier, oh mein Gott, wie heißt sie noch? Weiter.
0: Julia Knöckner. In welchem Jahr wurde die Linke gegründet? 2001 oder 7?
3: 2001.
0: 7. Wie viele Amtssprachen gibt es in Kanada?
3: 3.
0: 2. Welche Art von Demokratie gibt es in der Schweiz?
3: Weiter.
0: Direkte. Welches Land regierte Fidel Castro?
3: Kuba.
0: Wann trat das Grundgesetz in Kraft? Ach, das war gar nicht schlecht. Das waren doch mehr als 5, oder, Elina?
4: Das waren sogar 6.
0: Siehste, so, damit gehst du in Führung. Und das bei Politik. Schauen wir mal, ob es bis 17 Uhr reicht. Ich drücke dir die Daumen und wünsche dir einen wundervollen Tag im schönen Wilhelmshaven, okay? Alles Gute. Bist du noch da? Ja. Es ist schon weggeworfen. Okay, also 17 Uhr, die nächste Chance. Gerne jetzt schon mal melden.
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1: Na, wer weiß auf Anhieb, was es bedeutet, Straight Edge zu leben. Also, was ich schon mal verraten kann, die Jungs von Rise Against leben zumindest so. Das heißt, sie verzichten auf Alkohol, auf Drogen, Tabak und auch auf häufig wechselnde Geschlechtspartner. Dazu leben sie auch eigentlich noch alle vegetarisch oder vegan. Gut, das natürlich jetzt nicht alles unbedingt aus Fitness, sondern wahrscheinlich eher aus Überzeugungs- oder auch eher aus Tierschutzgründen. Aber gut, wenn man sie so sieht, dann würde ich sagen, Schaden tut's nicht. Sie sind auf jeden Fall alle ganz gut trainiert.
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14: Auf der A61 Richtung Koblenz gibt es zwischen Gundersheim und dem Kreuz Alzey 5 Kilometer Stau. Ihr verliert dort mindestens 37 Minuten. Gute Fahrt.
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14: Bei euch in Mendig sind es aktuell 21 Grad, in Neuwied messen wir 23 und Bendorf meldet 22 Grad. In den nächsten Stunden ist es überwiegend klar. Heute Nacht sinkt das Thermometer auf milde 15 Grad. Morgen wird es dann wechselhaft, mit Wolken und Regen bei bis zu 31 Grad.

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1: Ja, wir haben wirklich die heißesten Tickets für diesen Sommer, ja. Ihr seid dann ganz hautnah dran, ja, auch bei den ganz ausverkauften Dingern, wie zum Beispiel in dieser Woche Rock am Ring, gibt es zu gewinnen. Da ist nichts mehr zu machen, nicht mal Tagestickets mehr. Gibt es nicht mehr, nur bei uns. Ja, und wenn ihr euch jetzt mal schnell auf unserer App anmeldet, dann habt ihr noch Riesenchancen, denn heute Nachmittag bei Olli wird es soweit sein und morgen früh in der Morning Rock Show. Jojojo. Also, wenn ihr die App noch nicht habt, dann bitte schnell mal eben runterladen. Das geht pipi einfach. Und ja, Marcel hat am Dienstag bei mir gewonnen. Du möchtest so gerne zu Rock am Ring, ja?
2: Auf jeden Fall.
1: Ja, dann frohe Kunde, herzlichen Glückwunsch, du bist dabei in diesem Jahr.
2: Jawohl, sehr cool, da freue ich mich. Mega.
1: Ja, hat sich Marcel auch einmal im Leben vorgenommen, das zu erleben. Das kann ich voll verstehen. Ich habe das noch nicht geschafft. Also, ich finde, das ist gesetzt. Als Rockfan muss man das mal erlebt haben. Und dieses Jahr ist das Aufgebot ja wirklich auch so riesig, richtig geil. Ja, Papa Roach zum Beispiel sind auch dabei. Ich finde die echt mega toll. Hören wir jetzt Between Angels and Life. Also, schnell anmelden auf unserer App noch.
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18: Ich bin Tine Klimach. Babyspielzeug, Kleider, Elektronik. Auf Temu können Kunden alles Mögliche günstig kaufen. Mit Risiken, wie Testkäufe zeigen. Jetzt greift die EU durch und hat wegen illegaler Produkte eine Strafe in Höhe von 200 Millionen Euro gegen den chinesischen Online-Marktplatz verhängt. Das Unternehmen habe die Risiken und Schäden für Verbraucher nicht ordnungsgemäß bewertet, teilt die Brüsseler Behörde mit. Die Außenminister der EU-Staaten wollen heute bei einem informellen Treffen in Zypern über die Lage der Ukraine sowie im Nahen Osten beraten. Mit Blick auf die Ukraine geht es darum, wie die EU zwischen den Parteien besser vermitteln kann.
2: Das wird keine einfache Runde. Bei den Gesprächen über die Ukraine ist eine schnelle Lösung nicht in Sicht. Gerade die Frage, wie sich die EU stärker in diplomatische Bemühungen einbringen kann, ist eher eine echte Sisyphusarbeit. Denn solange jeden Tag neue Spannungen entstehen, kann Diplomatie nur begrenzt wirken. Auch die Lage im Iran und die wichtige Straße von Hormus erhöhen den Druck auf die Beratungen, sodass die Handlungsmöglichkeiten der EU noch begrenzter sind. Aus Athen, Takis Zafos.
18: Bundeskanzler Friedrich Merz als Lackaffe zu bezeichnen, geht aus Sicht der Staatsanwaltschaft Heilbronn zu weit. Auf Antrag der Behörde hin erließ das dortige Amtsgericht einen Strafbefehl wegen Beleidigung gegen Personen des politischen Lebens.
9: Es bestehe kein sachlicher Zusammenhang zur politischen Arbeit, sondern die Ehrverletzung stehe im Vordergrund. So begründet die Behörde den Strafbefehl und verhängte 30 Tagessätze. Allerdings hat der Beklagte Berufung eingelegt. Der Begriff Lackaffe stand in einem von fast 400 Facebook-Posts zu einem Besuch des Kanzlers in Heilbronn vergangenes Jahr. Übrigens, wenn Merz Pinocchio genannt werde, sei das laut Staatsanwaltschaft zulässige Machtkritik, keine Beleidigung. Der Figur Pinocchio wächst ja beim Lügen immer die Nase. Thomas Thonfeld, Nachrichtenredaktion.
18: An einem Schweizer Bahnhof soll ein Mann 4 Menschen durch Stiche verletzt haben. Das berichtet der Tagesanzeiger unter Berufung auf einen Zeugen, der dort wohnt. Die Kantonspolizei Zürich bestätigte auf Nachfrage einen Einsatz am Bahnhof von Winterthur. Kollegen machten sich vor Ort ein Bild, er könne keine Einzelheiten bestätigen, sagte ein Sprecher. Der Angreifer soll aber festgenommen worden sein, so der Zeuge.
19: Und jetzt für euch das Südwesten-Update mit Martin Fischer. Hunderte Einsatzkräfte haben in Hessen und Nordrhein-Westfalen einen mutmaßlichen Drogen- und Geldwäschering ausgehoben. Ermittler stellten Waffen, Rauschgift und Kryptowährungen sicher. Die Gewerkschaft Verdi hat in Baden-Württemberg zu einem Klinikaufstand aufgerufen. Hintergrund ist die geplante Reform der gesetzlichen Krankenversicherung. Kundgebungen soll es in Stuttgart, Tübingen und Karlsruhe geben. Und in Teilen von Rheinland-Pfalz steigt die Gefahr von Waldbränden weiter. Vor allem im Südosten zeigt der Waldbrandgefahrenindex die zweithöchste Stufe an.
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21: Hier steht ihr aktuell am längsten. Auf der A61 Richtung Koblenz gibt es zwischen Worms-Mörstadt und dem Kreuz Alzey 8 Kilometer Stau. Ihr verliert dort mindestens 59 Minuten. Auf der A643 Richtung Wiesbaden läuft es zwischen Mainz-Mombach und Wiesbaden-Dotzheim nur zäh. Rechnet mit mindestens 2 Minuten Verzögerung. Gute Fahrt.
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21: In Koblenz haben wir aktuell 24 Grad, in Bendorf ebenfalls 24, während Mayen 23 Grad meldet. In den nächsten Stunden ist es überwiegend klar. Heute Nacht sinkt das Thermometer auf milde 15 Grad. Morgen wird es dann wechselhaft, mit Wolken und Regen bei bis zu 31 Grad.
1: 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Ja,
22: ein schönes Sommerfeeling schon. Und weiter gut durch den Tag jetzt mit Rainbow.

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1: Bon Jovi, It's My Life. Habt ihr ausgesucht? Das macht ihr sowieso, wenn ihr den Songtest gerne mal immer wieder mitmacht, ja. Nein, hier wird nicht irgendwie von uns entschieden, welche Songs wir auflegen oder irgendein Algorithmus. Nein, ihr seid unsere Rockbuddies, unsere wichtigsten und ihr entscheidet, was ihr hören möchtet. Deswegen freuen wir uns so sehr, wenn ihr den Songtest immer mal wieder mitmacht. Den stellen wir immer neu auf unsere App. Kurze Songausschnitte, ihr bewertet aus allen Dekaden Classic Rock und das Neue natürlich auch, was ihr hören wollt, was ihr gemeinschaftlich abwählt, wo ihr sagt, boah, bitte nicht, ne, das wollen wir jetzt nicht. Das kommt euch nicht ans Ohr und wo ihr sagt, so super, das ist so geil, bitte, bitte spielen, machen wir, ja. Zum Beispiel jetzt Franz Ferdinand, immer Best-Tester, Do You Want To, hören wir jetzt. Und ja, vielleicht könnt ihr sogar mit den Kollegen mal in der Firma, im Büro diesen Songtest zusammen machen, wann auch immer, es dauert nicht lange, direkt auf unserer App, macht Riesenfun, ja, nach Feierabend, wann immer Zeit ist. Vielen Dank dafür.
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13: Auf der A61 Richtung Koblenz zwischen Worms-Mörstadt und dem Kreuz Alzey gibt es 8 Kilometer Stau. Ihr verliert dort mindestens 60 Minuten. Gute Fahrt.
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13: In Mendig sind es aktuell 24 Grad. In Neuwied und Boppard haben wir jeweils 25 Grad. In den nächsten Stunden ist es überwiegend klar. Heute Nacht sinkt das Thermometer auf milde 15 Grad. Morgen wird es dann wechselhaft, mit Wolken und Regen bei bis zu 31 Grad.

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1: Olli Pirell ist da. Du bist heute der Mann des Tages.
2: Warum bin ich der Mann des Tages?
1: Weil du sie hast. Die heißbegehrten Rock am Ring-Tickets.
2: Jetzt hast du es rausgehauen schon.
1: Ja, super. Ist Nicki Moly.
2: Ja, genau. Ich habe mir vorgenommen, heute Nachmittag, also ab 14 Uhr, die Tickets mal rauszuhauen.
1: Das finde ich super.
2: Einfach mal so. Einfach so.
1: Ein Ehrenmann.
2: Weil ich es kann.
1: Ja. Sehr schön. Also bitte, denkt dran, dann meldet euch mal schnell auf der App an, wenn ihr die noch nicht auf dem Handy habt. Mal schnell eben machen.
2: Und zack, wenn zack. Dann das Handy klingelt,
1: oh Gott,
2: bitte
1: bloß ran,
2: rangehen.
1: Ja.
2: Das ist dann der gute Laune-Lieferant, der GLL.
1: Ja. Ach, Rock am Ring wird geil. Nächstes Wochenende mit Zelten.
2: Rock am Ring!
1: Sehr gut.
2: Und natürlich Highlight obendrauf. Cover schlägt Original, Original schlägt Cover.
1: Ja.
2: Und dann geht es um einen Titel von CCR, Creedence Clearwater Revival, Born on the Bayou. Ich habe gleich einen Knoten
1: Gott, der Zunge. Das ist hart. Ich sag sowieso nur CCR.
2: Und danke. Ab.
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2: Ja, die Stimme von John Fogerty ist schon
1: fett.
2: Kann man machen.
1: Mhm.
2: Das Cover, noch gar nicht so alt, rausgehauen von den Foo Fighters.
1: Oh.
2: Dave Grohl, okay, großer John Fogerty-Fan übrigens.
1: Schlecht.
2: Er imitiert John Fogerty so ein bisschen.
1: Ja,
2: ich weiß nicht. Ich persönlich finde das Original richtig klasse. Mal gucken, was ihr denkt da draußen. 0171 731 6046. Cover, Original, Original oder Cover.
1: Sehr schön. 14.10 Uhr. Das Ergebnis. Schönen Donnerstag.
2: Bis gleich.

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1: Ich bin David Riemer. Die EU-Kommission hat wegen illegaler Produkte eine Strafe in Höhe von 200 Millionen Euro gegen den chinesischen Online-Marktplatz Temu verhängt. Das Unternehmen habe die Risiken und Schäden für Verbraucher nicht ordnungsgemäß bewertet und verstoße damit gegen EU-Recht. Das teilte die Brüsseler Behörde mit.
2: Von einem besonders schwerwiegenden Verstoß gegen EU-Regeln sprach die Kommission. 130 Millionen EU-Bürger seien bei Temu Kunden und das Risiko für sie sei zu groß. So sei ein hoher Prozentsatz von Ladegeräten mangelhaft gewesen. Zu viele Babyspielzeuge hätten zu viele Chemikalien enthalten und bei anderen habe Erstickungsgefahr bestanden. Temu kümmere sich zu wenig um die Sicherheit der verkauften Produkte. Aus Brüssel, Dieter Ebeling.
1: Der Wocheneinkauf im Supermarkt verdirbt vielen die Laune. Doch die Kaufkraft in Deutschland nimmt zu. Die Löhne steigen schneller als die Preise. Für das erste Quartal in diesem Jahr das Statistische Bundesamt eine Steigerung der Reallöhne um 1,8% im Vergleich zum Vorjahreszeitraum ermittelt.
3: Hohe Löhne und moderate Inflation hört sich gut an, denn das heißt, wir können uns für unser Geld relativ viel kaufen. In mehreren Branchen gab es zuletzt ja auch hohe Lohnsteigerungen. Der Mindestlohn ist gestiegen, das alles macht sich bemerkbar. Dennoch eine Woche Urlaub ist für manche Luxus und Experten sagen, unterm Strich gab es auch schon vor einigen Jahren eine Stagnation der Reallöhne und sie warnen, die Folgen des Iran-Krieges könnten für eine Negativentwicklung sorgen. Claudia Rechter, Nachrichtenredaktion.
1: Nach dem gewaltsamen Tod der damals 12 Jahre alten Luise aus Freudenberg im Siegerland müssen die Mädchen, die die Tat gestanden hatten, Schmerzensgeld an die Familie des Opfers zahlen. Das Landgericht Koblenz sprach den Eltern und der Schwester insgesamt 85.000 Euro zu. Für die Getötete kommen 40.000 Euro hinzu. Das Urteil ist noch nicht rechtskräftig. Die 47-jährige Frau, die gestern Morgen mit ihrem Auto in eine Schülergruppe gefahren ist, trug nach dpa-Informationen ein Gerät zur langfristigen Herzüberwachung. Sie hatte demnach im Mai vergangenen Jahres wegen einer Ohnmacht bereits einen Verkehrsunfall verursacht. Sie durfte aber laut den Informationen Auto fahren. Die Frau hatte die Kontrolle über ihr Auto verloren und war in eine Gruppe von drei Jungen gefahren. Zwei der 12-Jährigen wurden so schwer verletzt, dass sie später im Krankenhaus starben. Der dritte Junge war nur leicht verletzt worden.
4: Und jetzt für euch das Südwesten-Update mit Martin Fischer. Hunderte Einsatzkräfte haben in Hessen und Nordrhein-Westfalen einen mutmaßlichen Drogen- und Geldwäschering ausgehoben. Ermittler stellten Waffen, Rauschgift und Kryptowährungen sicher. Die Gewerkschaft Verdi hat in Baden-Württemberg zu einem Klinikaufstand aufgerufen. Hintergrund ist die geplante Reform der gesetzlichen Krankenversicherung. Kundgebungen soll es in Stuttgart, Tübingen und Karlsruhe geben. Und in Teilen von Rheinland-Pfalz steigt die Gefahr von Waldbränden weiter. Vor allem im Südosten zeigt der Waldbrandgefahrenindex die zweithöchste Stufe an.
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6: Hier steht ihr aktuell am längsten. Auf der A61 Richtung Koblenz gibt es zwischen Worms und dem Kreuz Alzey 10 Kilometer Stau. Ihr verliert mindestens eine Stunde. Auf der A65 Richtung Landau steht ihr zwischen Deidesheim und Neustadt Süd auf einem Kilometer. Ebenfalls auf der A3 Richtung Köln zwischen Limburg Nord und Dietz. Dort hat es einen Unfall auf dem Standstreifen gegeben. Wir wünschen euch eine gute Fahrt.
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6: In Neuwied zeigt das Thermometer 25 Grad. In Mayen ist es mit 24 Grad etwas kühler. Und auch Bendorf meldet 25 Grad. In den nächsten Stunden ist es überwiegend klar. Heute Nacht sinkt das Thermometer auf milde 14 Grad. Morgen wird es dann teils bewölkt mit sonnigen Abschnitten bei bis zu 29 Grad.
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7: Ja, schön, dass ihr mit am Start seid. Gefühlt irgendwie wie Freitag heute. Auf jeden Fall wird das eine tolle Show, denn Achtung, ich habe Tickets für Rock am Ring im Super-Konzert-Sommer. Achtet auf euer Handy, wenn sich da was tut, bitte dran. Rock am Ring, Ausverkauf, wir haben noch Tickets. Und obendrauf packen wir jetzt schon mal als Highlight unsere wunderbar beliebte Serie. Cover schlägt Original oder Original schlägt die Coverversion. Und das Original kennt ihr natürlich. Bayou, CCR, Creedence Clearwater Revival.

gerne per Rock'n'Roll-Expertise 0171 731 6046. Schickt mir eine WhatsApp-Sprachmassage, dann gehen wir auf Sendung. 0171 731 6046. Jetzt Metallica zusammen mit Ray Davis, You Really Got Me.

Metallica zusammen mit Ray Davies, Frontmann damals von den Kings. Metallica übrigens auf Tour. Übermorgen am Samstag in München. Ganz genau 14.08 Uhr ist die Olli Peral Show jetzt mit den Killers, Somebody Told Me, und die Spin Doctors gibt's auch danach mit Two Princes.

0: 5 nach 2. Hier ist die Olli Peralschow. Hallo.
1: 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Das ist hier die Frage.
2: Wir gehen zurück ins Jahr 1969. Die SPD-Ikone Willy Brandt wird zum Bundeskanzler gewählt.
3: Wir wollen mehr Demokratie wagen.
2: Im selben Jahr, also 69, veröffentlichten Creedence Clearwater Revival und Frontmann John Fogerty die Single Born on the Bayou. Der Titel ist die B-Seite von Proud Mary, die Platz 2 der Singlecharts erreichte. Ein rundes halbes Jahr später performte die Band Born on the Bayou beim legendären Woodstock Festival. Als sie mit dem Titel anfingen, war es bereits halb 4 Uhr morgens.
4: Wow.

0: starke John Fogerty, der den Song auch geschrieben hat, jetzt zur Coverversion. Und die kommt von den Foo Fighters. Die Foo Fighters haben dieses Lied beim Tribute-Konzert für die Opfer des Wirbelsturms Katrina im Jahr 2005 performt, live, wenig später aber auch als Studioversion produziert. Vorn. Ganz schwere Entscheidung. Der 60er-Jahre-Sound von CCR und die starke Gesangsperformance von John Fogerty sprechen eigentlich für das Original. Auf der anderen Seite haben wir den genialen Dave Grohl. Ich finde, er und seine Band hauchen dem Titel richtig ein neues Leben ein. Mehr Rock'n'Roll, mehr Zeitgeist, mehr Dave Grohl. Aber, das große Aber, was denkt ihr? 0171 731 6046. Bin mal gespannt.
1: Ja, hallo Olli, hier ist Gerdi aus dem Rheingau.
0: Yo.
1: Ich mache heute wieder mit, Original oder Cover. Und ich bin heute wieder mal fürs Original. Die Stimme von John Fogerty ist einfach genial und ist ein super Song. Und von daher bitte, bitte das Original spielen. Yo. Schöne Grüße ins Studio.
0: Tschüss. Sehr gerne, Grüße zurück und die Bitte übernehme ich doch gerne. Heute sind wir so richtig schön altmodisch. Ach, ich liebe es. Von daher, sorry Foo Fighters, ihr seid raus. Original schlägt das Cover, ich finde, um Längen. Hier sind CCR mit Born.

0: wortwörtlich übersetzt, geboren im Sumpf oder geboren in den Sümpfen von Louisiana. CCR, Creedence Clearwater Revival. Original schlägt die Coverversion von den Foo Fighters. Und das zu Recht. Coole Nummer, hat Spaß gemacht. 14.22 Uhr, hier ist die Uli Peral Show.
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0: sonnige Grüße von Kid Rock Bonfree, bester Rock and Pop. Um 14.27 Uhr mit der Olli Peral Show.
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0: Und in dieser Stunde gehen, also in der nächsten halben Stunde, gehen Tickets raus für Rock am Ring im superheißen Mickey Moly Konzert Sommer 2026. Ja, und das könnte dann so klingen. Oder der Gewinner klingt dann vielleicht so.
2: Ja!
0: Oder mehr aus der Magengegend. Deswegen schnell noch die App runterladen, anmelden und dann mit Glück nächste Woche mit dabei sein bei Rock am Ring 2026. Wenn man da auf die Homepage geht, dann sieht man eigentlich nur den Schriftzug Sold Out, also ausverkauft, aber nicht mit uns. Der super heiße Konzertsommer, der läuft sich so langsam richtig warm jetzt mit

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1: In Koblenz zeigt das Thermometer gerade 27 Grad. In Mayen haben wir 25 Grad. Und in Mendig messen wir 26 Grad.
2: In den nächsten Stunden ist es überwiegend klar. Heute Nacht sinkt das Thermometer auf milde 14 Grad. Morgen wird es dann teils bewölkt mit sonnigen Abschnitten bei bis zu 29 Grad.
0: Wie wäre es, wenn im

Army. Viertel vor drei und jetzt gleich geht was hier bei mir in der Show. Stichwort der super heiße Liqui Moly Konzert Sommer 2026. Ich habe Karten für Rock am Ring. Schnell noch die App runterladen und anmelden. Bis gleich. Viel Glück euch.

0: Rapid Eye Movement, R.E.M. Losing My Religion. 13 vor 3. Hier ist die Olivier Ralf Show.
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0: Und mit Tickets für Rock am Ring. Nächste Woche geht's los, 5. Juni. Und das Ding ist sold out, komplett. Da geht gar nichts ausverkauft, aber nicht mit uns. Wir haben Tickets im Superheiß-Konzertsommer. Ich habe da jetzt jemanden aus dem Lostopf gezogen und da rufe ich jetzt an. Mal gucken, ob das klappt.
2: Dum, dum, dum, dum, dum, dum. Ein Freizeichen, hallo, das ist schon mal nicht schlecht.
3: Pascal, hallo?
2: Ja, guten Tag, hier ist der GLL, der Gute-Laune-Lieferant. Spreche ich mit Alex Broska?
3: Ja, hier ist Alex Broska.
2: Hier ist Olli Peral, hallo.
3: Ah, hallo.
2: Wir kennen uns, ne?
3: Genau, also indirekt. Ich kenne dich wahrscheinlich besser als du mich.
2: Alex, schön, dass du drangegangen bist. Jetzt wird's ernst, Alex. Warum bist du hier in der Leitung, in der Telefonleitung?
3: Ich habe mich für Rock am Ring angemeldet bei einem Gewinnspiel. Könnte das was damit zu tun haben?
2: Könnte was damit zu tun haben, ne? Rock am Ring ausverkauft. Das Ganze startet nächste Woche am 5. Juni. Bis zum 7. Hättest du Zeit?
3: Ich hätte Zeit, ja, tatsächlich. Ja. Es ist ein, zwei Wochen, in die noch frei sind.
2: Mhm. Warst du schon mal bei Rock am Ring?
3: Es ist tatsächlich so acht Jahre oder was her, circa. Ja. Vor den Kindern, jetzt genau, die haben uns dazwischen nicht mal einen Strich in die Rechnung gemacht.
2: Ich verstehe, kann ich gut nachvollziehen, ja. Mensch, Alex, jetzt haben wir so lange um heißen Brei geredet. Langsam wird es Zeit, hier die Sachen mal aufzulösen. Herzlichen Glückwunsch, 2 Tickets, Rock am Ring, mit Camping, gehen an dich. Herzlichen Glückwunsch.
3: Echt, grandios.
2: Jawohl.
3: Wow.
2: Da haben wir aber lange rumgeeiert, oder, wir beiden?
3: Ja.
2: Wir haben einige Stars da im Gepäck bei Rock am Ring. Limp Bizkit, Linkin Park, Papa Roach eröffnen am Freitag, den 5. Juni. Was ist so deine Lieblingskombo?
3: Also Linkin Park auf jeden Fall ist ganz oben dabei. Breaking Benjamin, Offspring,
2: Volbeat,
3: genau. Die waren tatsächlich vor 8 Jahren oder was, als ich da war, auch da. Der hat uns sehr gut gefallen.
2: Sensationell. Also, Iron Maiden.
3: Ja, auch. Also
2: die Offspring. Also 3 krasse Tage. Es ist wirklich sensationell und die Stimmung ist natürlich, die ist natürlich immer gut, ne? Ich bin gespannt, was du erzählst. Zum Abschluss von dir noch, Alex, einen kleinen Rock am Ring Jubelschrei und dann entlasse ich dich in einen hoffentlich sonnigen und gut gelaunten Donnerstag. Komm, lass raus.
3: Ja, juhu!
2: Nochmal Glückwunsch von meiner Seite aus und Grüße rüber nach Frankfurt.
3: Ja, super. Vielen Dank.
2: Mach's gut. Tschüss, mein Lieber. Ciao, ciao.
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0: Jo, das hat Spaß gemacht und ich verrate euch was. Die nächsten Tickets gehen schon morgen raus in der Morning Rock Show mit Eggers und dem Engelhardt. So ab 8 Uhr will ich auf jeden Fall mal ein bisschen konzentrierter in die Show reinhören. Dann gibt's vielleicht Tickets auch für euch, für dich, für Rock am Ring 2026.

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2: Dann habe ich heute eine kurze Hose an, die macht irgendwie einen auf Badehose. 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Ja. Ja, so ein Bändchen wie bei einer Jogginghose.
0: Geil.
2: Was ist das denn? Nein, das ist nicht geil. Die ist nie wirklich fest. Und ich lebe jetzt die ganze Zeit in der Angst, dass irgendein Kollege mir die Hose einfach so runterzieht, weißt du? Und dann stehe ich hier mit ungebügelter Unterhose. In Übergangsjacken. Da finde ich regelmäßig Geld drin, das ist super. Ja,
0: richtig.
2: Was habe ich heute in einer kurzen Hose gefunden? Alte Kaugummis. Ob die schon mal mitgewaschen wurden? Sieht so aus. Ob sie noch schmecken? Nein. Sie sind sofort im Mund so zerfallen. Hat ein Freund für mich getestet.
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3: Und ich habe jetzt hier für euch die drei größten Rockalben aus dem Jahr 1978.
1: Platz 3.
3: Und wir starten direkt mal mit einem Debütalbum von The Police mit Songs wie Roxanne und Can't Stand Losing You. Outland.

0: Platz 1.
1: Platz 1 ist dann aber mal doch kein Debütalbum. Mit Hits wie Miss You und Beast of Burden sicherten sich die Stones ihren Platz an der Spitze der Rockwelt. Die Rolling Stones.

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5: Übersetzt man so manche Bandnamen ins Deutsche, denkt man sich schon manchmal, wie kommen die eigentlich auf so einen Mist? Oder wie kommt man auf die rollenden Steine? Tja, Mick Jaggers und Keith Richards suchten halt nach einem Namen für ihre Band. Als sie dann mal gefragt wurden, wie sie heißen, lag zufällig eine Muddy Waters-Platte auf dem Boden. Ein Songtitel darauf, Rolling Stone. Kurz entschlossen, The Rolling Stones. Eine Hommage an den Blues und der Start einer legendären Karriere.

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1: Ich bin David Riemer. Gegenseitige Angriffe mitten in den Gesprächen über ein Kriegsende zwischen dem Iran und den USA schüren Sorgen vor einer weiteren Eskalation. Nach Attacken in der Nacht am Persischen Golf herrscht in Teheran Ungewissheit über die Zukunft der Verhandlungen. Das US-Militär griff nach iranischen Angaben einen Bereich eines Flughafens an. Irans Revolutionsgarden meldeten daraufhin einen Angriff auf eine US-Luftwaffenbasis. Nach dem gewaltsamen Tod der damals 12 Jahre alten Luise aus Freudenberg im Siegerland müssen die zwei Mädchen, die die Tat gestanden hatten, Schmerzensgeld an die Familie des Opfers zahlen. Das Landgericht Koblenz sprach Luises Familie insgesamt 125.000 Euro Schmerzensgeld zu. Das Urteil ist noch nicht rechtskräftig.
2: Ein Strafprozess gegen die beiden Mädchen fand nicht statt, weil sie dafür mit 12 und 13 zum Zeitpunkt der Tat vor rund 3 Jahren noch zu jung waren. Aber das Landgericht Koblenz stellte klar, es war ein heimtückischer und geplanter Mord aus Beweggründen. Und die beiden Teenager-Mädchen waren reif genug, um das Unrecht ihrer Tat einsehen zu können. Die 125.000 Euro Schmerzensgeld plus Begräbniskosten und Anwaltskosten von Luises Familie sind auch deshalb so hoch ausgefallen, weil Luise vor ihrem Tod noch minutenlang sehr leiden musste. Beim Prozess hieß es, sie sei mit 74 Messerstichen getötet worden. Onni Tohau, Nachrichtenredaktion.
1: In deutschen Krankenhäusern sind zuletzt fast doppelt so viele Menschen mit Hautkrebs behandelt worden wie noch vor 20 Jahren. 2024 waren es rund 120.000 stationär mit Hautkrebs behandelte Patienten und damit 95% mehr als 2004. Das geht aus Zahlen des Statistischen Bundesamtes hervor.
3: Die Forscher sehen vor allem zwei Gründe für die gestiegenen Zahlen. Zum einen wird die Bevölkerung immer älter und im Alter steigt das Hautkrebsrisiko deutlich. Zum anderen werden heute vermutlich viel mehr Fälle erkannt. Versicherte ab 35 Jahren können alle 2 Jahre zum Screening gehen. Allerdings steht das aktuell wie alle Gesundheitsausgaben auf dem Prüfstand. Die gesetzlichen Kassen sind klamm, eine Reform steht an. Ursula Winkler, Nachrichtenredaktion.
1: Gegen die Autofahrerin, die gestern Morgen in Dienstlaken mit ihrem Wagen in eine Gruppe von Schülern gefahren ist, wird wegen fahrlässiger Tötung ermittelt. Das hat die Staatsanwaltschaft Duisburg mitgeteilt. Die Frau habe bereits im vergangenen Jahr wegen eines plötzlichen Ohnmachtsanfalls am Steuer einen Unfall verursacht. Bei dem Unfall gestern starben 2 12-jährige Jungen, später im Krankenhaus ein 3. Schüler wurde leicht verletzt.
4: Und jetzt für euch das Südwesten-Update mit Martin Fischer. Hunderte Einsatzkräfte haben in Hessen und Nordrhein-Westfalen einen mutmaßlichen Drogen- und Geldwäschering ausgehoben. Ermittler stellten Waffen, Rauschgift und Kryptowährungen sicher. Die Gewerkschaft Verdi hat in Baden-Württemberg zu einem Klinikaufstand aufgerufen. Hintergrund ist die geplante Reform der gesetzlichen Krankenversicherung. Kundgebungen soll es in Stuttgart, Tübingen und Karlsruhe geben. Und in Teilen von Rheinland-Pfalz steigt die Gefahr von Waldbränden weiter. Vor allem im Südosten zeigt der Waldbrandgefahrenindex die 2. höchste Stufe an.
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6: Hier steht ihr aktuell am längsten. Auf der A65 Richtung Ludwigshafen gibt es zwischen Neustadt Süd und Deidesheim 1 Kilometer Stau. Ihr verliert dort mindestens 5 Minuten. Auf der A643 Richtung Wiesbaden steht ihr zwischen Mainz-Mombach und dem Schiersteiner Kreuz auf 1 Kilometer. Dort verliert ihr mindestens 3 Minuten. Auf der A3 Richtung Frankfurt liegt zwischen Montabaur und Dietz Gefahr durch Reifenteile auf dem mittleren Fahrstreifen. In der Gegenrichtung steht zwischen Limburg Nord und Dietz ein Unfall auf dem Standstreifen. Gute Fahrt.
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6: In Wendorf zeigt das Thermometer 26 Grad. In Mayen haben wir 25 Grad. Auch in Polch sind es 26 Grad. In den nächsten Stunden ist es überwiegend klar. Heute Nacht sinkt das Thermometer auf milde 14 Grad. Morgen wird es dann teils bewölkt mit sonnigen Abschnitten bei bis zu 29 Grad.
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7: Ganz genau so schaut es aus. 15:04 haben wir es, Ausgabe Donnerstag, 28. Mai. Und jetzt gleich haben wir rein ins Album der Woche, kommt von Vobeat. Sind ja auch mit dabei bei Rock am Ring. Da sind ja in der letzten Stunde von mir Tickets rausgegangen. Das hören wir uns später nochmal ganz in Ruhe an und hier mit einsteigen. Na,

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1: Mit der Olli Peral Show an diesem Donnerstag. Und man muss sagen, Volbeat-Alben sind ja wirklich cool. Aber Beyond Hell Above Heaven aus dem Jahr 2010 ist nochmal was ganz Besonderes. Und unser Album der Woche. In diesem Album stellen sie ihre Philosophie vor und im Grunde genommen ihr Lebensmotto. Alle sind für ihr eigenes Leben verantwortlich, wie man reagiert, wie man andere behandelt und natürlich auch, wie man kämpft.

also, dass dieses Lied hier, Warrior's Call, auch wirklich von einem Kämpfer benutzt wird. Das ist nämlich das Einlauflied vom dänischen Profiboxer Mikkel Kessler. Der war schon Weltmeister und nutzt das Lied seit 2009, also rund einem Jahr, bevor das Album erschienen ist. Und vielleicht das Coolste, Volbeat schrieb das Lied extra für ihn. Das ist mal eine Zusammenarbeit. Von so einer Zusammenarbeit vorher noch nie gehört, macht aber total viel Sinn. Also Kinders, was können wir daraus lernen? Kämpft für euer Leben, nutzt eure Chancen und achtet auf euch und andere, nicht bald, sondern jetzt hier auf der Erde. Sozusagen das Lebensmotto von Volbeat. Können wir das schreiben? Und sind mittendrin im Album der Woche. Beyond Hell, Above Heaven, jetzt aus A Warrior's Call.

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15: Hier steht ihr aktuell am längsten. Auf der A61 Richtung Koblenz gibt es zwischen Gau-Bickelheim und Dorsheim 5 Kilometer stockenden Verkehr. Ebenfalls auf der A61 Richtung Mönchengladbach liegen Reifenteile zwischen dem Dreieck Sinzig und dem Dreieck Bad Neuenahr-Ahrweiler auf allen Fahrstreifen. Auf der A65 Richtung Ludwigshafen steht ihr zwischen Neustadt Süd und Neustadt Nord einen Kilometer. In der Gegenrichtung auf der A3 Richtung Frankfurt liegen zwischen Montabaur und Dietz Reifenteile auf dem rechten und dem mittleren Fahrstreifen. Wir wünschen euch eine gute Fahrt.
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15: In Hörgrenzhausen sind es aktuell 25 Grad. Genauso in Andernach und auch in Bad Ems messen wir 25 Grad. In den nächsten Stunden ist es überwiegend klar. Heute Nacht sinkt das Thermometer auf milde 14 Grad. Morgen wird es dann teils bewölkt mit sonnigen Abschnitten bei bis zu 29 Grad.
14: Okay.

0: 15.33 Uhr.
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0: Jetzt mit Ghost und Satanize und direkt danach gibt's dann die Rock'n'Pop News. Und schauen wir mal, was Thema ist. Das große Diskussionsthema in diesen Tagen, die künstliche Intelligenz. Bleibt dran, hochinteressant.

doch zum Wetter der Summertime Blues, John Jett and the Black Hearts. Und wir nehmen uns noch ganz gepflegt 4 Minütchen für Everlast, What It Is Like. Und dann steigen wir ein in die Rock and Pop News. Heute mit der künstlichen Intelligenz.

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0: Ja, die künstliche Intelligenz ist wirklich überall und leider auch in der Musikbranche. Einer der größten und bekanntesten Programme ist ja Suno. Mit Prompts, also nur mit ein paar Ideen, kann man da ganz schnell Lieder produzieren, ohne was zu bezahlen. Eigentlich wie ChatGPT, aber eben mit Musik. Und so kann das Ganze klingen und das ist schon ein bisschen beängstigend. Problem ist natürlich, Suno guckt sich das von echten, von menschlichen Musikern ab. Suno sagt, es lernt von ihnen. Andere würden aber sagen, es klaut. Da sind einige nämlich so dreist und geben das eben als echtes Lied der beklauten Künstler aus, so oder so. Wenn die Lieder so ähnlich klingen, ist das natürlich suspekt. Den großen Unternehmen fällt das natürlich auch auf und die mögen das gar nicht. Nächster logischer Schritt also, klar, Klage. Ja, und gegen das KI-Programm Suno gibt es gerade eben zwei große Klagen, eine in Deutschland und eine in den USA. In Deutschland hat die GEMA-Klage eingereicht. Der Prozess läuft seit mehr als einem Jahr und ihr Ziel ist ja faire Vergütung der bestohlenen Musiker. In den USA sieht das ein bisschen anders aus. Da haben sich die größten Plattenfirmen verbündet. Sie wollen ihre Urheberrechte und ihre Künstler so schützen. Mal sehen, wie das ausgehen wird, aber eins ist sicher, wenn Suno gewinnt, hat die künstliche Intelligenz ja mehr oder weniger freie Bahn und Musiker müssen um ihre Zukunft bangen. Schöne neue Welt. Und das waren die Rock'n'Pop News für diesen Donnerstag.
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27: Ich bin David Riemer. Die EU-Kommission hat wegen illegaler Produkte eine Strafe in Höhe von 200 Millionen Euro gegen den chinesischen Online-Marktplatz Temu verhängt. Das Unternehmen habe die Risiken und Schäden für Verbraucher nicht ordnungsgemäß bewertet und verstoße damit gegen EU-Recht. Das teilte die Brüsseler Behörde mit.
28: Von einem besonders schwerwiegenden Verstoß gegen EU-Regeln sprach die Kommission. 130 Millionen EU-Bürger seien bei Temu Kunden und das Risiko für sie sei zu groß. So sei ein hoher Prozentsatz von Ladegeräten mangelhaft gewesen. Zu viele viele Babyspielzeuge hätten zu viele Chemikalien enthalten und bei anderen habe Erstickungsgefahr bestanden. Temu kümmere sich zu wenig um die Sicherheit der verkauften Produkte. Aus Brüssel, Dieter Ebeling.
27: Der Wocheneinkauf im Supermarkt verdirbt vielen die Laune. Doch die Kaufkraft in Deutschland nimmt zu. Die Löhne steigen schneller als die Preise. Für das erste Quartal in diesem Jahr das Statistische Bundesamt eine Steigerung der Reallöhne um 1,8% im Vergleich zum Vorjahreszeitraum ermittelt.
0: Hohe Löhne und moderate Inflation hört sich gut an, denn das heißt, wir können uns für unser Geld relativ viel kaufen. In mehreren Branchen gab es zuletzt ja auch hohe Lohnsteigerungen. Der Mindestlohn ist gestiegen, das alles macht sich bemerkbar. Dennoch eine Woche Urlaub ist für manche Luxus und Experten sagen, unterm Strich gab es auch schon vor einigen Jahren eine Stagnation der Reallöhne und sie warnen, die Folgen des Iran-Krieges könnten für eine Negativentwicklung sorgen. Claudia Wächter, Nachrichtenredaktion.
27: Nach dem gewaltsamen Tod der damals 12 Jahre alten Luise aus Freudenberg im Siegerland müssen die Mädchen, die die Tat gestanden hatten, Schmerzensgeld an die Familie des Opfers zahlen. Das Landgericht Koblenz sprach den Eltern und der Schwester insgesamt 85.000 Euro zu. Für die Getötete kommen 40.000 Euro hinzu. Das Urteil ist noch nicht rechtskräftig. Gegen die Autofahrerin, die gestern Morgen in Dienstlaken mit ihrem Wagen in eine Gruppe von Schülern gefahren ist, wird wegen fahrlässiger Tötung ermittelt. Das hat die Staatsanwaltschaft Duisburg mitgeteilt. Die Frau habe bereits im vergangenen Jahr wegen eines plötzlichen Ohnmachtsanfalls am Steuer einen Unfall verursacht. Bei dem Unfall gestern starben zwei 12-jährige Jungen, später im Krankenhaus ein dritter Schüler wurde leicht verletzt.
1: Und jetzt für euch das Südwesten-Update mit Martin Fischer. Im Rheinland-Pfälzischen Landtag zeichnet sich der nächste Streit ab. Bei der Wahl der Ausschussvorsitzenden am Dienstag wollen CDU, SPD und Grüne keine AfD-Kandidaten unterstützen. Die AfD ist größte Oppositionsfraktion. Hessen will den Straßenbau schneller machen. Verkehrsminister Kawi Mansouri hat dafür eine Reform des Straßengesetzes vorgestellt. Geplant sind kürzere Genehmigungsverfahren und weniger Bürokratie. Und im Falle der getöteten Luisa aus Freudenberg gibt es jetzt ein Urteil aus Koblenz. Mehr dazu hört ihr bei uns in den News.
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4: Hier steht ihr aktuell am längsten. Auf der A66 Richtung Kaiserslautern gibt es zwischen dem Vierenheimer Dreieck und Ludwigshafen Nord 3 Kilometer stockenden Verkehr. Auf der A61 Richtung Koblenz stockt es zwischen dem Kreuz Mutterstadt und dem Kreuz Frankenthal auf 4 Kilometern. Auf der A643 Richtung Mainz steht ihr zwischen Wiesbaden-Dotzheim und Mainz-Mombach 1 Kilometer. Ebenfalls Richtung Mainz gibt es zwischen Mainz-Gonsenheim und dem Dreieck Mainz 1 Kilometer stockenden Verkehr. Wir wünschen euch eine gute Fahrt.
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4: In Koblenz sind es aktuell 26 Grad. In Hörgrenzhausen haben wir 25. In Emmelshausen messen wir 23 Grad. In den nächsten Stunden ist es überwiegend klar. Heute Nacht sinkt das Thermometer auf milde 14 Grad. Morgen wird es dann teils bewölkt mit sonnigen Abschnitten bei bis zu 29 Grad.
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5: Jawohl, bei uns macht die Rush Hour richtig Spaß. 16.04 Uhr, Ausgabe Donnerstag, 28. Mai. Ich rede von der Olli Peral Show. Herzlich willkommen. Jetzt drei richtig knusprige Songs hintereinander weg. Kenny Loggins mit der Danger Zone. Dann haben wir Green Day mit The American Dream is Kidding Me. Und das hier ist der Auftakt. Nirvana, Smells Like Teen Spirit. Fahrt vorsichtig und genießt.

0: The Boys are back in town, 16.14 Uhr.
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0: Ja, und der Konzertsommer läuft so langsam heiß. Manowar, da gehen Tickets raus. Da wird man auch ein bisschen neidisch. Also diese Woche Rock am Ring Tickets ausverkauft schon seit Monaten. Wir haben natürlich noch Tickets für euch im super heißen Konzertsommer. Und abgegriffen hat das zum Beispiel der Christian.
2: Dann können wir dir sagen, es kommt noch ein bisschen mehr. Du hast nämlich gewonnen.
3: Herzlichen Glückwunsch.
2: Jawohl.
4: Mega, ja.
0: Das war in der Morning Rock Show. Da geht es immer heftig zur Sache. Macht richtig Spaß, den Jungs dazu zu hören. In der Annette Show, Annette Radek Show, auch Tickets raus. Wir haben sie doch.
2: Du möchtest so gerne zur Rock am Ring, ja?
4: Auf jeden Fall.
3: Ja, dann frohe Kunde. Herzlichen Glückwunsch. Du bist dabei in diesem Jahr.
4: Jawohl, sehr cool. Da freue ich mich. Mega. Ja,
0: wunderbar. Und zwei Tickets gingen auch bei mir heute in der Show raus.
2: Mensch, Alex, jetzt haben wir so lange um heißen Brei geredet. Langsam wird es Zeit, hier die Sache mal aufzulösen. Herzlichen Glückwunsch. Zwei Tickets. Rock am Ring mit Camping gehen an dich. Herzlichen Glückwunsch.
4: Echt grandios.
2: Jawohl.
4: Klasse. Jawohl. Juhu.
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8: Mit Matten Fischer. Und in Koblenz hat heute das Landgericht im Zivilprozess um den Tod von Luise aus Freudenberg ein Urteil gefällt. Laut dem Gericht muss die Familie der getöteten 12-Jährigen entschädigt werden. Die beiden Mädchen, die für Luises Tod vor 3 Jahren verantwortlich waren, müssen nun 144.000 Euro zahlen. Darin enthalten sind Schmerzensgeld, Beerdigungs- und Anwaltskosten. Ein Strafprozess hatte es nicht gegeben, da die beiden Mädchen damals noch strafunmündig waren. Der Zivilprozess war deshalb die einzige Möglichkeit, den Fall vor Gericht zu bringen. Der Anwalt der Familie hat betont, die Angehörigen wollten damit ein Zeichen setzen. So eine Tat bleibe nicht ohne Folgen. Im rheinland-pfälzischen Landtag zeichnet sich der nächste Streit ab. Bei der Wahl der Ausschussvorsitzenden am Dienstag wollen CDU, SPD und Grüne keine AfD-Kandidaten unterstützen. Obwohl die AfD größte Oppositionsfraktion ist, dürfte sie damit keinen Vorsitz in den Fachausschüssen bekommen. Die Partei kündigte trotzdem eigene Kandidaten an. Insgesamt sollen 14 Ausschüsse gebildet werden. Hessen will den Straßenbau schneller machen. Verkehrsminister Kawi Mansouri hat dafür eine Reform des Straßengesetzes vorgestellt. Geplant seien kürzere Genehmigungsverfahren und weniger Bürokratie bei kleineren Projekten. Auch Kommunen sollen jetzt einfacher an Fördergelder kommen.
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0: Hier steht ihr aktuell am längsten. Auf der A60 Richtung Bingen gibt es zwischen Mainz-Weisenau und dem Dreieck Mainz 6 Kilometer Stau. In der Gegenrichtung Rüsselsheim steht ihr zwischen Mainz-Finden und dem Kreuz Mainz-Süd auf 3 Kilometern. Auf der A6 Richtung Kaiserslautern stockt der Verkehr zwischen dem Viernheimer Dreieck und Ludwigshafen Nord auf 6 Kilometern. Ebenfalls auf der A61 Richtung Koblenz rollt es zwischen dem Pfalzmarkt und dem Kreuz Frankenthal nur zäh voran. Dort sind es 5 Kilometer. Gute Fahrt!
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0: In Boppard zeigt das Thermometer 26 Grad. In Koblenz ebenfalls 26. In Hörgrenzhausen ist es mit 25 Grad etwas kühler. In den nächsten Stunden ist es überwiegend klar. Heute Nacht sinkt das Thermometer auf milde 14 Grad. Morgen wird es dann teils bewölkt mit sonnigen Abschnitten bei bis zu 29 Grad.
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0: Ein Freizeichen, hallo, das ist schon mal nicht schlecht.
1: Oskar, hallo?
0: Ja, guten Tag, hier ist der GLL, der Gute-Laune-Lieferant. Spreche ich mit Alex Broska?
1: Ja, hier ist Alex Broska,
0: hallo. Hier ist Olli Peral, hallo.
1: Ah, hallo.
0: Wir kennen uns, ne?
1: Genau, also indirekt. Ich kenne dich wahrscheinlich besser als du mich.
0: Alex, schön, dass du drangegangen bist. Jetzt wird's ernst, Alex. Warum bist du hier in der Leitung, in der Telefonleitung?
1: Ich habe mich für Rock am Ring angemeldet bei einem Gewinnspiel. Könnte das was damit zu tun haben?
0: Könnte was damit zu tun haben, ne? Rock am Ring ausverkauft. Das Ganze startet nächste Woche am 5. Juni. Bis zum 7. Hättest du Zeit?
1: Ich hätte Zeit, ja, tatsächlich. Ja. Es ist ein, zwei Wochen, in die noch frei sind.
0: Mhm. Warst du schon mal bei Rock am Ring?
1: Es ist tatsächlich so acht Jahre oder was her, circa. Ja. Vor den Kindern, jetzt genau, die haben uns dazwischen nicht mal einen Strich in die Rechnung gemacht.
0: Ich verstehe, kann ich gut nachvollziehen, ja. Mensch, Alex, jetzt haben wir so lange um heißen Brei geredet. Langsam wird es Zeit, hier die Sache mal aufzulösen. Herzlichen Glückwunsch, 2 Tickets, Rock am Ring, mit Camping, gehen an dich. Herzlichen Glückwunsch.
1: Echt, grandios.
0: Jawohl.
1: Wow.
0: Da haben wir aber lange rumgeeiert, oder, wir beiden?
1: Ja.
0: Wir haben einige Stars da im Gepäck bei Rock am Ring. Limp Bizkit, Linkin Park, Papa Roach eröffnen am Freitag, den 5. Juni. Was ist so deine Lieblingskombo?
1: Also Linkin Park auf jeden Fall ist ganz oben dabei. Breaking Benjamin, Offspring,
0: Volbeat,
1: genau. Die waren tatsächlich vor 8 Jahren oder was, als ich da war, auch da. Die haben uns sehr gut gefallen.
0: Sensationell. Also, Iron Maiden.
1: Ja, auch. Also
0: die Offspring. Also 3 krasse Tage. Es ist wirklich sensationell und die Stimmung ist natürlich, die ist natürlich immer gut, ne? Ich bin gespannt, was du erzählst. Zum Abschluss von dir noch, Alex, einen kleinen Rock am Ring Jubelschrei und dann entlasse ich dich in einen hoffentlich sonnigen und gut gelaunten Donnerstag. Komm, lass raus.
1: Jawohl, juhu.
0: Nochmal Glückwunsch von meiner Seite aus und Grüße rüber nach Frankfurt.
1: Ja, super, vielen Dank.
0: Mach's gut.
1: Zurück.
0: Ciao, tschüss, mein Lieber. Ciao, ciao.
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Nickelback, How You Remind Me, 16.54 Uhr. Also wer in der Rush Hour steckt, muss natürlich wissen, Bescheid wissen, was so los ist in der Nachrichtenszene. Deswegen darf ich das News Update um 5. Direkt nach ACDC Playball, Best of Rock and Pop. Hier ist die Olli Peralta noch bis 20 Uhr. 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
1: Dann habe ich heute eine kurze Hose an, die macht irgendwie einen auf Badehose. Also sie hat oben keinen Knopf, die hat auch keine Gürtel. Ja. Ja, so ein Bändchen, wie bei einer Jogginghose.
3: Geil.
1: Was ist das denn? Nein, das ist nicht geil. Die ist nie wirklich fest. Und ich lebe jetzt die ganze Zeit in der Angst, dass irgendein Kollege mir die Hose einfach so runterzieht, weißt du? Und dann stehe ich hier mit ungebügelter Unterhose. In Übergangsjacken. Da finde ich regelmäßig Geld drin, das ist super. Ja,
3: richtig.
1: Was habe ich heute in einer kurzen Hose gefunden? Alte Kaugummis. Ob die schon mal mitgewaschen wurden? Sieht so aus. Ob sie noch schmecken? Nein. Sie sind sofort im Mund so zerfallen. Hat ein Freund für mich getestet.
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4: Tougher Than the Rest von Bruce Springsteen. Der Titel stammt aus seinem 87er Album Tunnel of Love. In dem Titel geht es darum, wie jemand an einer gescheiterten Beziehung festhalten will, obwohl diese ganz offensichtlich nicht mehr zu retten ist. Die Straße ist dunkel und es ist ein sehr schmaler Grat. Aber ich möchte, dass du weißt, dass ich diesen Weg jederzeit weiter

0: Tougher Than the Rest. Der Mann gesteht seine Fehler ein, aber er bittet sie, ihm zu verzeihen und verspricht ihr, dass er sich fester und somit sicherer als die anderen Männer halten wird. Wenn du rau und bereit bist für die Liebe, Honey, dann bin ich mutiger als die anderen. Und wenn du rau widerstandsfähig genug für die Liebe bist, Baby, dann bin ich mutiger als die anderen. Bis heute ist Tougher Than the Rest ein Titel, der so gut wie auf jedem Konzert von Bruce Springsteen zu hören ist. In der kleinen Übersetzungshilfe Tougher Than the Rest, der Boss. 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
7: Ich bin David Riemer. Vor einigen Tagen verbreitete US-Präsident Trump noch Optimismus, dass ein Deal mit dem Iran erzielt werden könne. Doch jetzt haben sich die USA und der Iran trotz Waffenruhe und laufender Verhandlungen über ein Kriegsende erneut gegenseitige Angriffe geliefert. Experten fürchten eine neue Eskalation im Iran-Krieg.
8: Wer zuerst geschossen hat, ist kaum zu überprüfen, aber die USA behaupten, sie hätten defensiv gehandelt, nachdem der Iran zuerst gefeuert habe. Es ist die zweite größere militärische Auseinandersetzung in den letzten Tagen, aber die USA versichern, die Waffenruhe gelte weiter. Auch Kuwait meldete Angriffe, Trump drohte Oman, die Sorge vor weiterer Eskalation am Golf ist groß. Der Iran und die USA beschuldigen sich gegenseitig der Verletzung der Waffenruhe. Aus den USA Tina Eck.
7: Knapp 4 Monate nach dem tödlichen Angriff auf einen Zugbegleiter in Rheinland-Pfalz wird ein 26-Jähriger nun wegen Mordes angeklagt. Es war eine Tat aus niedrigen Beweggründen, teilte die Staatsanwaltschaft in Zweibrücken mit. Der mutmaßliche Täter soll den Bahnmitarbeiter nach einer Fahrkartenkontrolle mit Schlägen attackiert haben.
9: Die Tat hat viele geschockt, überall im Land, weil sie so sinnlos erscheint, die Situation so banal war. Der 26-Jährige fährt schwarz, wird bei einer Ticketkontrolle erwischt, soll den Zug verlassen und prügelt dann heftig auf den Bahnmitarbeiter ein. Das Opfer wird bewusstlos. Viele geschockt, überall im Land, weil sie so sinnlos erscheint, die Situation so banal war. Der 26-Jährige fährt schwarz, wird bei einer Ticketkontrolle erwischt, soll den Zug verlassen und prügelt dann heftig auf den Bahnmitarbeiter ein. Das Opfer wird bewusstlos, stirbt später im Krankenhaus an einer Hirnblutung. Der mutmaßliche Täter sagt, die Staatsanwaltschaft habe die Tat gestanden, bestreitet aber einen Tötungsvorsatz.
7: Claudia Grundschüler im Ort Houston statt Unterricht einen kostenlosen Besuch im Freibad. In den Klassenräumen waren bis zu 53 Grad gemessen worden, deshalb wurde der Unterricht abgesagt. Die rund 350 Schülerinnen und Schüler erhielten Gratis-Eintritt in ein Freibad. Wegen extremer Hitze gilt in 17 Departements die Warnstufe Orange. Außerdem wurden Züge gestrichen und im Großraum Paris Tempolimits sowie Fahrverbote verhängt.
10: Und jetzt für euch das Südwesten-Update mit Martin Fischer. Im Rheinland-Pfälzischen Landtag zeichnet sich der nächste Streit ab. Bei der Wahl der Ausschussvorsitzenden am Dienstag wollen CDU, SPD und Grüne keine AfD-Kandidaten unterstützen. Die AfD ist größte Oppositionsfraktion. Hessen will den Straßenbau schneller machen. Verkehrsminister Kaweh Mansouri hat dafür eine Reform des Straßengesetzes vorgestellt. Geplant sind kürzere Genehmigungsverfahren und weniger Bürokratie. Und im Falle der getöteten Luisa aus Freudenberg gibt es jetzt ein Urteil aus Koblenz. Mehr dazu hört ihr bei uns in den News.
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11: Hier steht die aktuell am längsten. Auf der A6 Richtung Kaiserslautern zwischen Viernheimer Dreieck und Ludwigshafen Nord gibt es 8 Kilometer stockenden Verkehr. Ihr verliert dort mindestens 14 Minuten. Auf der A48 Richtung Dernbach staut es sich zwischen Koblenz Nord und Hörgrenzhausen auf 5 Kilometern. Ihr braucht dort 20 Minuten länger. Auf der A61 Richtung Koblenz gibt es zwischen Pfalzmarkt und Kreuz Frankenthal 4 Kilometer Stau. Ihr verliert dort mindestens 9 Minuten. Gute Fahrt!
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11: Bei euch in Main sind es aktuell 25 Grad. In Koblenz messen wir 26. Und auch in Mendig zeigt das Thermometer 25 Grad. In der Nacht sinkt das Thermometer auf milde 16 Grad. So wird das Wetter morgen. Es erwartet euch ein Tag mit teils bewölktem Himmel und Regen bei anfangs 16 Grad. Im Laufe des Tages steigt das Thermometer auf sommerliche 30 Grad an.
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0: Ja, woanders steigt die Stimmung, bei uns steigt die Laune. Beides zusammen. Bester Rock'n'Pop. 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Kommt gut durch, fahrt vorsichtig.

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0: Oh, let's go. Benjamin aus Bremen, hallo.
3: Ja, moin, Olli, hi.
0: Wie geht es dir? Was machst du mit dem guten Wetter?
3: Ich bereite mich gerade gleich vor, noch auf zum Fußball zu gehen.
0: Oh, ja.
3: Und ja, das ist unser Donnerstagabend, so das wie heißt, viele wahrscheinlich am Donnerstag Fußball spielen.
0: Du bist ein Freizeitkicker, ja?
3: Ja, genau.
0: Was für eine Liga? Welche Position?
3: Position eher defensiv, Mittelfeld und Liga gar nicht, das ist wirklich nur Hobbykick. Eben alle haben mal in Liga gespielt, aber das ist nur noch so ein Donnerstag-Treff und Ob's da danach gibt's kaltes Bier und dann ist gut.
0: Ja, das geht. Trotzdem kurze Frage, WM noch 20 Tage, deine Prognose, wie weit kommen unsere Jungs?
3: Na, die Vorrunde werden sowas schaffen und dann, ich habe die Turnierbahn noch nicht angeschaut, aber ab Achtelfinale ist immer alles möglich, ne? Das ist,
0: wir drücken die Daumen.
3: Schauen wir mal.
0: Ja, genau. Ich drücke jetzt auch die Daumen. Der Ralf aus Wilhelmshaven führt heute mit 6 Punkten. Es gilt ja, den Gewinn zu verteilen für den Highscorer des Tages. Und dann würde ich sagen, legen wir los. Ich starte den Zufallsgenerator, okay?
3: Jawohl.
0: Auf geht's.
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0: War in der Regel relativ beliebt, aber hat auch seine Tücken. Achtung, ne? Frage Nummer 1. Mhm. Welches System wird verwendet, um chemische Elemente übersichtlich darzustellen? Das Periodensystem.
3: Weiter.
0: Welcher Familienname ist in Deutschland der häufigste? Müller oder Schmidt?
3: Müller.
0: Wie heißt der kleine grüne Jedi-Meister? Das ist?
3: Yoda.
0: Ja oder nein? Beate Uhse war ursprünglich Pilotin?
3: Nein.
0: Doch, welches Material ist härter? Diamant oder Gold?
3: Diamant.
0: Wie alt wurde Amy Winehouse?
3: 25.
0: 27. Von wem ist das Theaterstück Othello? Von wem?
3: Weiter.
0: William Shakespeare. Welches Land hat die längste Eisenbahnstrecke der Welt? Russland oder USA?
3: Russland.
0: Ja, wie nennt man eine Mahlzeit, die Frühstück und Mittagessen kombiniert?
3: Das Brunch.
0: In welchem Museum hängt die Mona Lisa heute?
3: Louvre.
0: An welchem Wochentag fängt der Sabbat an? Freitag. Was gehört laut seinem Namen in ein Coq-au-Vin?
3: Huhn.
0: Richtig. Wie heißt der Clown bei den Simpsons?
3: Krusty.
0: Wie heißen die, mit wie vielen Blättern bringt ein Klee angeblich Glück?
3: Hier.
0: Wie heißt der Besen von Bibi Blocksberg?
3: Kartoffelbrei.
0: Nehmen wir noch mit, wunderbar. Also da haben wir zum Schluss nochmal uns echt so ein bisschen rausgezogen aus der
3: Erfahrung. Ja, danke
0: das
3: dir.
0: War recht holprig, aber wir haben 10 richtige Antworten. Herzlichen Glückwunsch.
3: Ja, mega.
0: Tagessieger. 100
3: danke.
0: Euro Gutschein für die Funzone. Viel Spaß damit.
3: Cool, danke schön.
0: Viel Spaß beim Kicken. Grüß die Kumpels, ne, von mir.
3: Mach ich. Ciao.
0: Das war cool. Nächste Runde 60 Second Spezial, dann morgen früh in der Morning Rock Show. 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
13: Mit Martin Fischer und in Koblenz hat heute das Landgericht im Zivilprozess um den Tod von Luise aus Freudenberg ein Urteil gefällt. Laut dem Gericht muss die Familie der getöteten 12-Jährigen entschädigt werden. Die beiden Mädchen, die für Luises Tod vor 3 Jahren verantwortlich waren, müssen nun 144.000 Euro zahlen. Darin enthalten sind Schmerzensgeld, Beerdigungs- und Anwaltskosten. Ein Strafprozess hatte es nicht gegeben, da die beiden Mädchen damals noch strafunmündig waren. Der Zivilprozess war deshalb die einzige Möglichkeit, den Fall vor Gericht zu bringen. Der Anwalt der Familie hat betont, die Angehörigen wollten damit ein Zeichen setzen. So eine Tat bleibe nicht ohne Folgen. Im Rheinland-Pfälzischen Landtag zeichnet sich der nächste Streit ab. Bei der Wahl der Ausschussvorsitzenden am Dienstag wollen CDU, SPD und Grüne keine AfD-Kandidaten unterstützen. Obwohl die AfD größte Oppositionsfraktion ist, dürfte sie damit keinen Vorsitz in den Fachausschüssen bekommen. Die Partei kündigte trotzdem eigene Kandidaten an. Insgesamt sollen 14 Ausschüsse gebildet werden. Hessen will den Straßenbau schneller machen. Verkehrsminister Kawi Mansouri hat dafür eine Reform des Straßengesetzes vorgestellt. Geplant seien kürzere Genehmigungsverfahren und weniger Bürokratie bei kleineren Projekten. Auch Kommunen sollen jetzt einfacher an Fördergelder kommen.
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14: Hier steht ihr aktuell am längsten. Auf der A60 Richtung Bingen gibt es zwischen Mainz-Weisenau und dem Dreieck Mainz 6 Kilometer Stau. Im weiteren Verlauf Richtung Bingen herrscht zwischen dem Dreieck Nahetal und dem Anschluss Nahetal dichter Verkehr. Auf der A6 Richtung Kaiserslautern stockt es zwischen dem Vierenheimer Dreieck und Ludwigshafen Nord auf 6 Kilometern. Gute Fahrt.
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14: Bei euch in Boppard zeigt das Thermometer aktuell 27 Grad. In Polch sind es 26 Grad und Hörgrenzhausen meldet 25 Grad. In der Nacht sinkt das Thermometer auf milde 16 Grad. So wird das Wetter morgen. Es erwartet euch ein Tag mit teils bewölktem Himmel und Regen bei anfangs 16 Grad. Im Laufe des Tages steigt das Thermometer auf sommerliche 30 Grad an.
15: 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Metallica.

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1: Dass zwei Brüder eine Rockband gründen, das hat Tradition. Eddie und Alex Van Halen zum Beispiel. Oder natürlich Malcolm und Angus Young, die kennen wir alle. Joel und Ryan O'Keefe haben das bei Airborne erfolgreich getan und die Jungs aus Warrnambool, Australia, haben wieder eine fette neue Nummer am Start.
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1: Hier sind Airborne mit Alive After Death.
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0: Hier ist die Olli Peral Show. Lange nichts mehr von Kevin James gehört. Der King of Queens Star ist jetzt aber zurück mit der neuen Komödie Solo Mio, heißt die. Filmexperte Cedric, worum geht's da?
1: Ist eine typische Rom-Com. Also Kevin James spielt den hoffnungslosen Romantiker Matt, der seit Jahren schon Geld spart, um seiner Freundin die perfekten Flitterwochen zu ermöglichen. Nur um dann halt eben kurz vor der Trauung überraschend sitzen gelassen zu werden.
2: Buenas tardes, Signore.
3: Hey, es gibt leider eine kleine Änderung wegen meiner Reservierung.
2: Ist denn etwas nicht in Ordnung?
3: Wir wissen doch beide, dass es heute nicht so gut gelaufen ist. Was ist hier los?
4: Sie war gerade noch hier und dann war sie weg.
1: Naja, Reise ist bezahlt, also fährt er trotzdem hin nach Italien und trifft dort dann auch direkt die nächste Frau.
5: Wie ist Ihr Name?
3: Matt, und Sie sind Café del Sole.
5: Nein, Gia.
3: Nein, ich weiß. Ich habe nur versucht, witzig zu sein.
5: Okay, versuchen Sie es weiter.
0: Ja, Cedric, ich würde sagen, kurzer Herzschmerz also, ne, oder?
1: Ja, obwohl es geht dann halt auch eben voll ums Thema Neuanfang und so auch ums Loslassen einfach.
0: Loslassen. Naja, und wie hat dir der Film gefallen, also ganz persönlich?
1: Es ist auf jeden Fall mehr Rom als Com. Schon sehr, sehr schnulzig, muss man sagen. Dafür ist die Story, finde ich, dann ein bisschen platt halt und das kann dann auch ein Kevin James nicht mehr retten. Von daher gibt's von mir auch nur 2 von 5 Sternen.
0: Naja, vielleicht ist es ja für euch eher was, ein Film über den Neuanfang Solo Mio. Jetzt in den deutschen Kinos. Viel Spaß und zurück zur Olli Peral Show und bestem Rock'n'Pop.

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3: Na, wer von euch allen hat früher auch das Fliegende Klassenzimmer gelesen? Der Klassiker von Erich Kästner aus dem Jahr 1933 wurde jetzt neu aufgelegt und verfilmt.
4: Meine Damen und Herren, freuen Sie sich auf das Fliegende Klassenzimmer!
3: Und im Gegensatz zu den meisten Vorgängerfilmen oder auch zum Original spielt der Film in der Neuzeit und verzichtet dabei auf die großen Prügelszenen. Also, worum geht's, als die 13-jährige Martina ein Stipendium für das begehrte Südtiroler Johann-Sigismund-Gymnasium bekommt, ist sie erstmal Feuer und Flamme. Doch kaum ist sie im idyllischen Alpenstädtchen angekommen, da wird ihr klargemacht, dass es dort eine harte Regel gibt.
5: Interne und Externe mischen sich nicht.
6: Wir, die Internen vom Internat... Und die Externen im Dorf.
5: Shit, Externe.
3: Die Stadtkinder im Internat und die Externen aus diesem ländlichen Ort, die mischen sich nicht untereinander. Ganz im Gegenteil, sie sind verfeindet und das seit Generationen.
7: Wie ihr wisst, steht unsere Abschlussfeier bevor. Und wir haben uns überlegt, dass die Externen und Internen das Stück, das Fliegende Klassenzimmer, gemeinsam aufführen sollten.
6: Was?
3: Die Streitigkeiten sollen jetzt also endlich beiseite gelegt werden, doch das Ganze gestaltet sich alles andere als einfach.
8: Was für eine Schlacht!
9: Können wir nicht einfach mal Frieden schließen? Ist es so schwer?
10: Heben wir ab und wir schweben.
3: Ich weiß, meistens sind so Neuverfilmungen jetzt echt nicht so der Hit. Aber es könnte trotzdem doch mal eine ganz schöne Idee sein, den eigenen Kids zu zeigen, was man früher selbst so lesen musste.
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3: Sex, Drugs and Rock'n'Roll. Genauso kann man die Motley Crue in den 80er Jahren beschreiben. Ja, über sie könnten wir wohl hier auch ein komplettes Segment an Eskapaden und Skandalen machen. Aber wenn sie für eins berüchtigt waren, dann ja wirklich für ihren exzessiven Lebensstil. Nikki Sixx hatte ja sogar mal eine Überdosis Heroin und wurde kurzzeitig für tot erklärt, konnte dann gerade noch so wiederbelebt werden. Bei ihm aber eh einfach krass, ne? Er hat sich so oft was gespritzt, seine Venen waren so kaputt, da mussten irgendwann auch Hände, Beine, Füße, Hals und ja, selbst sein bestes Stück erhalten. Immerhin, laut eigener Aussage, lebt er ja mittlerweile alkohol- und auch drogenfrei.
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19: Ich bin David Riemer.
12: Hessens Ministerpräsident Rhein hat vor weiteren Debatten über einen möglichen Kanzlertausch gewarnt und ist Regierungschef Merz zur Seite gesprungen. Wir brauchen doch nicht weniger Merz in Deutschland, wir brauchen mehr Merz, das sagt er in einem Sat.1-Interview. Er halte das für kompletten Unsinn. Seit einigen Tagen gibt es mutmaßliche Gedankenspiele in der Union zu einem möglichen Kanzlerwechsel angesichts der schwierigen Lage der schwarz-roten Koalition. Nach dem gewaltsamen Tod der damals 12 Jahre alten Luise aus Freudenberg im Siegerland müssen die zwei Mädchen, die die Tat gestanden hatten, Schmerzensgeld an die Familie des Opfers zahlen. Das Landgericht Koblenz sprach Luises Familie insgesamt 125.000 Euro Schmerzensgeld zu. Das Urteil ist noch nicht rechtskräftig.
19: Ein Strafprozess gegen die beiden Mädchen fand nicht statt, weil sie dafür mit 12 und 13 zum Zeitpunkt der Tat vor rund 3 Jahren noch zu jung waren. Aber das Landgericht Koblenz stellte klar, es war ein heimtückischer und geplanter Mord aus niederen Beweggründen. Und die beiden Teenager-Mädchen waren reif genug, um das Unrecht ihrer Tat einsehen zu können. Die 125.000 Euro Schmerzensgeld plus Begräbniskosten und Anwaltskosten von Luises Familie sind auch deshalb so hoch ausgefallen, weil Luise vor ihrem Tod noch minutenlang sehr leiden musste. Bonnie Tochau, Nachrichtenredaktion.
12: Die EU-Kommission hat wegen illegaler Produkte eine Strafe in Höhe von 200 Millionen Euro gegen den chinesischen Online-Marktplatz Temu verhängt. Das Unternehmen habe die Risiken und Schäden für Verbraucher nicht ordnungsgemäß bewertet und verstoße damit gegen EU-Recht. Das teilte die Brüsseler Behörde mit.
20: Von einem besonders schwerwiegenden Verstoß gegen EU-Regeln sprach die Kommission. 130 Millionen EU-Bürger seien bei Temu Kunden und das Risiko für sie sei zu groß. So sei ein hoher Prozentsatz von Ladegeräten mangelhaft gewesen. Zu viele Babyspielzeuge hätten zu viele Chemikalien enthalten und bei anderen habe Erstickungsgefahr bestanden. Temu kümmere sich zu wenig um die Sicherheit der verkauften Produkte. Aus Brüssel, Dieter Ebeling.
12: Gegenseitige Angriffe mitten in den Gesprächen über ein Kriegsende zwischen dem Iran und den USA schüren Sorgen vor einer weiteren Eskalation. Nach Attacken in der Nacht am Persischen Golf herrscht in Teheran Ungewissheit über die Zukunft der Verhandlungen. Das US-Militär griff nach iranischen Angaben den Bereich eines Flughafens an. Irans Revolutionsgarden meldeten daraufhin einen Angriff auf eine US-Luftwaffenbasis.
21: Und jetzt für euch das Südwesten-Update mit Martin Fischer. Im Rheinland-Pfälzischen Landtag zeichnet sich der nächste Streit ab. Bei der Wahl der Ausschussvorsitzenden am Dienstag wollen CDU, SPD und Grüne keine AfD-Kandidaten unterstützen. Die AfD ist größte Oppositionsfraktion. Hessen will den Straßenbau schneller machen. Verkehrsminister Kawi Mansouri hat dafür eine Reform des Straßengesetzes vorgestellt. Geplant sind kürzere Genehmigungsverfahren und weniger Bürokratie. Und im Falle der getöteten Luisa aus Freudenberg gibt es jetzt ein Urteil aus Koblenz. Mehr dazu hört ihr bei uns in den News.
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23: Hier steht ihr aktuell am längsten. Auf der A6 Richtung Kaiserslautern gibt es zwischen dem Vierenheimer Dreieck und Ludwigshafen Nord 4 Kilometer stockenden Verkehr. Ihr verliert mindestens 7 Minuten. Auf der A61 Richtung Koblenz stoppt es zwischen dem Kreuz Mutterstadt und dem Kreuz Frankenthal auf 4 Kilometern. Ebenfalls Richtung Koblenz, zwischen dem Dreieck Bad Neuenahr und dem Dreieck Sinzig, gibt es 1 Kilometer stockenden Verkehr. Auf der A60 Richtung Bingen stockt der Verkehr zwischen Mainz-Lerchenberg und dem Dreieck Mainz auf 3 Kilometern. In der Gegenrichtung Richtung Mainz steht ihr zwischen Mainz-Weisenau und dem Kreuz Mainz-Süd 2 Kilometer. Gute Fahrt.
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23: Bei euch in Mendig sind es aktuell 26 Grad. In Mayen messen wir 25 und Neuwied meldet 27 Grad. In der Nacht sinkt das Thermometer auf milde 16 Grad. So wird das Wetter morgen. Es erwartet euch ein Tag mit teils bewölktem Himmel und Regen bei anfangs 16 Grad. Im Laufe des Tages steigt das Thermometer auf sommerliche 30 Grad an.
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0: Unser Mix ist schon, ich sag's ganz ehrlich, einfach sexy. Bester Rock'n'Pop. Jetzt gleich Van Halen. Why Can't This Be Love? Dann Mando Diao mal wieder nach längerer Zeit mit dabei. Black Saturday. Und jetzt zum Auftakt die Ärzte mit Hurra. 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
1: Ja, und der Konzertsommer läuft so langsam heiß. Manowar, da gehen Tickets raus. 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
2: Dann können wir dir sagen, es kommt noch ein bisschen mehr. 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
4: Jawohl. 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
1: Das war in der Morning Rock Show. 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In der Annette Show, Annette Radek Show, auch Tickets raus. 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
2: Du möchtest so gerne zu Rock am Ring, ja?
4: Auf jeden Fall.
3: Ja, dann frohe Kunde. Herzlichen Glückwunsch. Du bist dabei in diesem Jahr.
4: Jawohl, sehr cool. Da freue ich mich. Mega.
1: Wunderbar. Und zwei Tickets gingen auch bei mir heute in der Show raus.
2: Mensch, Alex, jetzt haben wir so lange um heißen Brei geredet. Langsam wird es Zeit, hier die Sachen mal aufzulösen. Herzlichen Glückwunsch. Zwei Tickets. Rock am Ring mit Camping gehen an dich. Herzlichen Glückwunsch.
4: Echt grandios.
2: Jawohl.
4: Klasse. Jawohl. Juhu.
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2: Ja, nicht immer sind unsere Rockstars und Bands die größten Kirchenfreunde. Amen, oh, amen, oh. Und auch Marilyn Manson und der Papst werden sich in diesem Leben wohl nicht mehr auf dem Kaffeeklatsch verabreden. Im November 2007 hat der US-Rocker nämlich bei einem Gig erstmal eine Bibel verbrannt. Ich kann nicht anders. Ich musste die Bibel einfach verbrennen. Das ist eine schlechte Angewohnheit von mir, sagte er damals. Ganz fett auf seiner Lederjacke stand übrigens auch die Zahl 333. Also half evil, die halbe Zahl des Teufels.
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12: Mit Matten Fischer und in Koblenz hat heute das Landgericht im Zivilprozess um den Tod von Luise aus Freudenberg ein Urteil gefällt. Laut dem Gericht muss die Familie der getöteten 12-Jährigen entschädigt werden. Die beiden Mädchen, die für Luises Tod vor 3 Jahren verantwortlich waren, müssen nun 144.000 Euro zahlen. Darin enthalten sind Schmerzensgeld, Beerdigungs- und Anwaltskosten. Ein Strafprozess hatte es nicht gegeben, da die beiden Mädchen damals noch strafunmündig waren. Der Zivilprozess war deshalb die einzige Möglichkeit, den Fall vor Gericht zu bringen. Der Anwalt der Familie hat betont, die Angehörigen wollten damit ein Zeichen setzen. So eine Tat bleibe nicht ohne Folgen. Im rheinland-pfälzischen Landtag zeichnet sich der nächste Streit ab. Bei der Wahl der Ausschussvorsitzenden am Dienstag wollen CDU, SPD und Grüne keine AfD-Kandidaten unterstützen. Obwohl die AfD größte Oppositionsfraktion ist, dürfte sie damit keinen Vorsitz in den Fachausschüssen bekommen. Die Partei kündigte trotzdem eigene Kandidaten an. Insgesamt sollen 14 Ausschüsse gebildet werden. Hessen will den Straßenbau schneller machen. Verkehrsminister Kaweh Mansouri hat dafür eine Reform des Straßengesetzes vorgestellt. Geplant seien kürzere Genehmigungsverfahren und weniger Bürokratie bei kleineren Projekten. Auch Kommunen sollen jetzt einfacher an Fördergelder kommen.
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0: Hier steht ihr aktuell am längsten. Auf der A60 Richtung Mainz gibt es zwischen Hechtsheim Ost und dem Mainzer Kreuz Süd 1 Kilometer Stau. Ihr verliert dort mindestens 4 Minuten. Auf der A643 Richtung Mainz steht ihr zwischen dem Schiersteiner Kreuz und dem Mainzer Dreieck ebenfalls 1 Kilometer. Auch hier müsst ihr mit mindestens 4 Minuten Zeitverlust rechnen. Auf der A3 Richtung Frankfurt liegen zwischen Diez und Limburg-Nord mehrere Metallteile auf der Fahrbahn. Gute Fahrt!
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0: In Mayen zeigt das Thermometer 25 Grad. In Bendorf ist es mit 29 Grad am wärmsten, während in Emmelshausen 23 Grad gemessen werden. In der Nacht sinkt das Thermometer auf milde 16 Grad. So wird das Wetter morgen. Es erwartet euch ein Tag mit teils bewölktem Himmel und Regen bei anfangs 16 Grad. Im Laufe des Tages steigt das Thermometer auf sommerliche 30 Grad an.
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1: Ja, die künstliche Intelligenz ist wirklich überall und leider auch in der Musikbranche. Einer der größten und bekanntesten Programme ist ja Suno. Mit Prompts, also nur mit ein paar Ideen, kann man da ganz schnell Lieder produzieren, ohne was zu bezahlen. Eigentlich wie ChatGPT, aber eben mit Musik. Und so kann das Ganze klingen und das ist schon ein bisschen beängstigend. Problem ist natürlich, Suno guckt sich das von echten, von menschlichen Musikern ab. Suno sagt, es lernt von ihnen, andere würden aber sagen, es klaut. Da sind einige nämlich so dreist und geben das eben als echtes Lied der beklauten Künstler aus, so oder so. Wenn die Lieder so ähnlich klingen, ist das natürlich suspekt. Den großen Unternehmen fällt das natürlich auch auf und die mögen das gar nicht. Nächster logischer Schritt also, klar, Klage. Und gegen das KI-Programm Suno gibt es gerade eben zwei große Klagen, eine in Deutschland und eine in den USA. In Deutschland hat die GEMA-Klage eingereicht. Der Prozess läuft seit mehr als einem Jahr und ihr Ziel ist, ja, faire Vergütung der bestohlenen Musiker. In den USA sieht das ein bisschen anders aus. Da haben sich die größten Plattenfirmen verbündet. Sie wollen ihre, ja, Urheberrechte und ihre Künstler so schützen. Mal sehen, wie das ausgehen wird. Aber eins ist sicher, wenn Suno gewinnt, hat die künstliche Intelligenz, ja, mehr oder weniger freie Bahn und Musiker müssen um ihre Zukunft bangen. Schöne neue Welt. Und das waren die Rock'n'Pop News für diesen Donnerstag.

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17: Ich bin David Riemer. Vor einigen Tagen verbreitete US-Präsident Trump noch Optimismus, dass ein Deal mit dem Iran erzielt werden könne. Doch jetzt haben sich die USA und der Iran trotz Waffenruhe und laufender Verhandlungen über ein Kriegsende erneut gegenseitige Angriffe geliefert. Experten fürchten eine neue Eskalation im Iran-Krieg.
18: Wer zuerst geschossen hat, ist kaum zu überprüfen, aber die USA behaupten, sie hätten defensiv gehandelt, nachdem der Iran zuerst gefeuert habe. Es ist die zweite größere militärische Auseinandersetzung in den letzten Tagen, aber die USA versichern, die Waffenruhe gelte weiter. Auch Kuwait meldete Angriffe, Trump drohte Oman, die Sorge vor weiterer Eskalation am Golf ist groß. Der Iran und die USA beschuldigen sich gegenseitig der Verletzung der Waffenruhe. Aus den USA, Tina Eck.
17: 2024 war das heißeste Jahr seit Beginn der Aufzeichnungen, aber der Rekord dürfte nach einem Bericht der Weltwetterorganisation schon bald fallen. Die Wahrscheinlichkeit, dass eines der Jahre bis 2030 eine noch höhere globale Durchschnittstemperatur aufweist, liege bei 86%, teilte die Organisation in Genf mit.
2: Viele schwitzen schon jetzt in dieser besonders frühen Hitzewelle des Jahres. Da braucht man nicht viel Vorstellungskraft, um bald Rekorde purzeln zu sehen. Schon das nächste Jahr könnte das bisher heißeste Jahr 2024 übertreffen, glauben die Experten. Das liegt am natürlichen Wetterphänomen El Niño, das sich anbahnt und das traditionell für höhere Temperaturen sorgt. Das Ziel aus dem Weltklimavertrag, die Erwärmung auf 1,5 Grad zu begrenzen, das könnte erneut übertroffen werden. Aus Genf, Christiane Ulrich.
17: Hessens Ministerpräsident Rhein hat vor weiteren Debatten über einen möglichen Kanzlertausch gewarnt und ist Regierungschef Merz zur Seite gesprungen. Man brauche nicht weniger Merz in Deutschland, man brauche mehr, sagte er in einem Sat.1-Interview. Außerdem halte er das für kompletten Unsinn. Seit Tagen gibt es mutmaßliche Gedankenspiele in der Union zu einem möglichen Kanzlerwechsel angesichts der schwierigen Lage der schwarz-roten Koalition. Die Gewerkschaft Verdi macht Druck gegen Ausgabenbremsen bei den Krankenhäusern im Sparpaket der Bundesregierung für stabile Beiträge. Nach Verdi-Angaben beteiligten sich bundesweit rund 10.000 Klinikbeschäftigte an Protestaktionen. Verdi warnt davor, die Qualität der Versorgung aufs Spiel zu setzen und Erfolge für bessere Arbeitsbedingungen zurückzudrehen. Gesundheitsministerin Wagen plant Ausgabenbremsen etwa bei Praxen, Kliniken und der Pharmabranche.
14: Und jetzt für euch das Südwesten-Update mit Martin Fischer. Im rheinland-pfälzischen Landtag zeichnet sich der nächste Streit ab. Bei der Wahl der Ausschussvorsitzenden am Dienstag wollen CDU, SPD und Grüne keine AfD-Kandidaten unterstützen. Die AfD ist größte Oppositionsfraktion. Hessen will den Straßenbau schneller machen. Verkehrsminister Kawi Mansouri hat dafür eine Reform des Straßengesetzes vorgestellt. Geplant sind kürzere Genehmigungsverfahren und weniger Bürokratie. Und im Falle der getöteten Luisa aus Freudenberg gibt es jetzt ein Urteil aus Koblenz. Mehr dazu hört ihr bei uns in den News.
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21: Auf der A643 Richtung Mainz stockt der Verkehr zwischen dem Schiersteiner Kreuz und Mainz-Mombach auf einem Kilometer. Rechnet mit mindestens 2 Minuten Zeitverlust. Gute Fahrt.
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21: Bei euch in Bad Ems sind es aktuell 25 Grad, in Lahnstein ebenfalls 25 und Bendorf meldet 26 Grad. In der Nacht sinkt das Thermometer auf milde 16 Grad. So wird das Wetter morgen. Es erwartet euch ein Tag mit teils bewölktem Himmel und Regen bei anfangs 16 Grad. Im Laufe des Tages steigt das Thermometer auf sommerliche 30 Grad an.

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1: Ja, hoffentlich kommt ihr einigermaßen gemütlich durch die Rush Hour an diesem Donnerstag. Heute ist der 28. Mai. Auf jeden Fall gibt's von mir jetzt gleich eine weitere Folge von Cover schlägt Original oder Original schlägt die Coverversion. Und da geht's um den Titel Born on the Bayou von CCR, gecovert von den Foo Fighters, also hochkarätige Namen des Rock'n'Rolls. Jetzt gleich mit eurer Expertise. Welchen Titel spielen wir aus? Die Foo Fighters oder das Original CCR? Viel Spaß jetzt aber erstmal zum Auftakt. Don Henley, The Boys of Summer. Das war's doch. Hallo.

0: Original oder Cover? Das ist hier die Frage.
1: Wir gehen zurück ins Jahr 1969. Die SPD-Ikone Willy Brandt wird zum Bundeskanzler gewählt.
2: Wir wollen mehr Demokratie wagen.
1: Im selben Jahr, also 69, veröffentlichten Creedence Clearwater Revival und Frontmann John Fogerty die Single Born on the Bayou. Der Titel ist die B-Seite von Proud Mary, die Platz 2 der Singlecharts erreichte. Ein rundes halbes Jahr später performte die Band Born on the Bayou beim legendären Woodstock Festival. Als sie mit dem Titel anfingen, war es bereits 3:30 Uhr morgens.
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0: starker John Fogerty, der den Song auch geschrieben hat, jetzt zur Coverversion. Und die kommt von den Foo Fighters. Die Foo Fighters haben dieses Lied beim Tribute-Konzert für die Opfer des Wirbelsturms Katrina im Jahr 2005 performt, live, wenig später aber auch als Studioversion produziert. Vorn. Ganz schwere Entscheidung. Der 60er-Jahre-Sound von CCR und die starke Gesangsperformance von John Fogerty sprechen eigentlich für das Original. Auf der anderen Seite haben wir den genialen Dave Grohl. Ich finde, er und seine Band hauchen dem Titel richtig neues Leben ein. Mehr Rock'n'Roll, mehr Zeitgeist, mehr Dave Grohl. Aber, das große Aber, was denkt ihr? 0171 731 60 46. Bin mal gespannt.
1: Ja, hallo Olli, hier ist Gerdi aus dem Rheingau.
0: Yo.
1: Ich mache heute wieder mit, Original oder Cover. Und ich bin heute wieder mal fürs Original. Die Stimme von John Fogerty ist einfach genial und ist ein super Song. Und von daher bitte, bitte das Original spielen. Yo, yo, yo. Schöne Grüße ins Studio.
0: Sehr
1: Tschüss. Gerne,
0: Grüße zurück und die Bitte übernehme ich doch gerne. Heute sind wir so richtig schön altmodisch. Ach, ich liebe es. Von daher, sorry Foo Fighters, ihr seid raus. Original schlägt das Cover. Ich finde um Längen. Hier sind CCR mit Born.

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8: Mit Martin Fischer und in Koblenz hat heute das Landgericht im Zivilprozess um den Tod von Luise aus Freudenberg ein Urteil gefällt. Laut dem Gericht muss die Familie der getöteten 12-Jährigen entschädigt werden. Die beiden Mädchen, die für Luises Tod vor 3 Jahren verantwortlich waren, müssen nun 144.000 Euro zahlen. Darin enthalten sind Schmerzensgeld, Beerdigungs- und Anwaltskosten. Ein Strafprozess hatte es nicht gegeben, da die beiden Mädchen damals noch strafunmündig waren. Der Zivilprozess war deshalb die einzige Möglichkeit, den Fall vor Gericht zu bringen. Der Anwalt der Familie hat betont, die Angehörigen wollten damit ein Zeichen setzen. So eine Tat bleibe nicht ohne Folgen. Im rheinland-pfälzischen Landtag zeichnet sich der nächste Streit ab. Bei der Wahl der Ausschussvorsitzenden am Dienstag wollen CDU, SPD und Grüne keine AfD-Kandidaten unterstützen. Obwohl die AfD größte Oppositionsfraktion ist, dürfte sie damit keinen Vorsitz in den Fachausschüssen bekommen. Die Partei kündigte trotzdem eigene Kandidaten an. Insgesamt sollen 14 Ausschüsse gebildet werden. Hessen will den Straßenbau schneller machen. Verkehrsminister Kawe Mansouri hat dafür eine Reform des Straßengesetzes vorgestellt. Geplant seien kürzere Genehmigungsverfahren und weniger Bürokratie bei kleineren Projekten. Auch Kommunen sollen jetzt einfacher an Fördergelder kommen.
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10: Auf der A61 Richtung Mönchengladbach stockt der Verkehr zwischen dem Kreuz Koblenz und Pleit. Ihr verliert dort etwa eine Minute. Gute Fahrt.
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10: Bei euch in Neuwied sind es aktuell 25 Grad. Genauso warm ist es in Mayen. In Lahnstein klettert das Thermometer auf 27 Grad. In der Nacht sinkt das Thermometer auf milde 16 Grad. So wird das Wetter morgen. Es erwartet euch ein Tag mit teils bewölktem Himmel und Regen bei anfangs 16 Grad. Im Laufe des Tages steigt das Thermometer auf sommerliche 30 Grad an.

0: Das wollen wir ändern, nämlich Harsh aus Paris. Im Juli erst ihr zweites Album raus und wollen echte Gefühle mit echten Gitarren verbinden.
1: Neu und angesagt.
0: Hier sind Harsh mit Back to Life.
1: Jetzt.

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4: Jawohl, sehr cool. 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
2: 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Rock am Ring mit Camping gehen an dich. 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
4: Echt? Grandios.
2: Jawohl.
4: Klasse. Jawohl. Juhu.
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6: Ich bin David Riemer. In den Verhandlungen zu einem Rahmenabkommen im Iran-Krieg gibt es angeblich einen wichtigen Fortschritt. Unterhändler aus den USA und dem Iran haben laut US-Kreisen eine vorläufige Einigung erzielt. US-Präsident Trump muss aber noch zustimmen, berichtet Axios.
7: Angeblich wurde der Deal schon vor 2 Tagen geschmiedet, aber Trump wollte noch drüber nachdenken. Zuletzt hatten neue Angriffe für Sorge um ein Halten der Waffenruhe gesorgt. Das Memorandum soll ein Ende des Krieges, die Öffnung der Straße von Hormuz und die Freigabe iranischer Vermögenswerte im Ausland festlegen. Die Waffenruhe soll weiter verlängert werden, bis alle weiteren Details geklärt sind. Das iranische Atomprogramm, Sanktionen und die Beseitigung von Seeminen in der Straße von Hormuz durch den Iran. Aus den USA, Tina Eck.
6: Bundesaußenminister Wadefuhl ist auf dem Weg nach New York zu den Vereinten Nationen und rührt noch einmal die Werbetrommel. Denn Deutschland kandidiert für einen Platz im UN-Sicherheitsrat, dem mächtigsten Gremium der Vereinten Nationen.
8: Wir möchten in dem Gremium einen aktiven Beitrag leisten für Frieden und Sicherheit, sagt Wadefuhl. Ganz konkret geht es um einen nicht ständigen Sitz bei den Vereinten Nationen. Doch ob das klappt, ist keineswegs sicher, denn es gibt Mitbewerber, Österreich und Portugal, und die haben ihre Kandidatur früher angemeldet. Außerdem kritisieren mehrere Länder Berlins Haltung im Gaza-Krieg. Kurz, die Wahl Anfang kommenden Monats könnte zur Wackelpartie werden. Claudia Wächter, Nachrichtenredaktion.
6: In den Bemühungen um ein Ende des russischen Angriffskrieges gegen die Ukraine wird die EU nach Einschätzung der EU-Chefdiplomatin Kallas niemals eine klassische Vermittlerrolle übernehmen können. Man wolle der Ukraine natürlich bei den Verhandlungen helfen, sagte Kallas. Ein neutraler Vermittler zwischen Russland und der Ukraine werde Europa aber nie sein können, denn man stehe an der Seite der Ukraine und verteidige auch die eigenen Sicherheitsinteressen, erklärte sie. Die italienischen Behörden haben Vermögenswerte im Wert von mehr als 200 Millionen Euro beschlagnahmt, die mit dem Mafia-Imperium des gestorbenen Bosses Matteo Messina Denaro in Verbindung stehen sollen. Bei einer groß angelegten Razzia in mehreren Ländern wurden 3 Personen festgenommen. Die Ermittlungen drehen sich um Geldwäsche aus Drogengeschäften. Sichergestellt wurden laut Polizei unter anderem Gold- und Luxusimmobilien an der spanischen Costa del Sol.
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9: Auf der A61 Richtung Mönchengladbach gibt es zwischen dem Kreuz Koblenz und Pleit 3 Kilometer Stau. Ihr verliert dort mindestens 15 Minuten Zeit. Gute Fahrt.
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9: In Hörgrenzhausen haben wir aktuell 22 Grad. In Boppard und Andernach jeweils 23 Grad. In der Nacht sinkt das Thermometer auf milde 14 Grad. So wird das Wetter morgen. Es erwartet euch ein Tag mit einzelnen Wolken und etwas Regen bei anfangs 14 Grad. Im Laufe des Tages steigt das Thermometer auf sommerliche 28 Grad an.

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1: Die Foo Fighters haben ihr neues Album Your Favorite Toy rausgebracht und die aktuelle Single heißt Off All.

0: insgesamt werden Dave Grohl und Co. auf dieser Scheibe wieder deutlich härter, lauter und einfach wieder hardrockiger.
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0: Hier sind die Foo Fighters mit Of All People.
1: Jetzt.

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3: Ich bin David Riemer. In den Verhandlungen zu einem Rahmenabkommen im Irankrieg gibt es einen wichtigen Fortschritt. Unterhändler aus den USA und dem Iran haben laut US-Kreisen eine vorläufige Einigung erzielt. US-Präsident Trump muss aber noch zustimmen, berichtet Axios. Sollte Trump das tun, würde die Waffenruhe verlängert und Verhandlungen über Irans Atomprogramm aufgenommen. Knapp 4 Monate nach dem tödlichen Angriff auf einen Zugbegleiter in Rheinland-Pfalz wird ein 26-Jähriger nun wegen Mordes angeklagt. Es war eine Tat aus niedrigen Beweggründen, teilte die Staatsanwaltschaft mit. Der mutmaßliche Täter soll den Bahnmitarbeiter nach einer Fahrkartenkontrolle mit Schlägen attackiert haben.
4: Die Tat hat viele geschockt, überall im Land, weil sie so sinnlos erscheint, die Situation so banal war. Der 26-Jährige fährt schwarz, wird bei einer Ticketkontrolle erwischt, soll den Zug verlassen und prügelt dann heftig auf den Bahnmitarbeiter ein. Das Opfer wird bewusstlos, stirbt später im Krankenhaus an einer Hirnblutung. Der mutmaßliche Täter sagt, die Staatsanwaltschaft habe die Tat gestanden, bestreitet aber einen Tötungsvorsatz. Claudia Wächter, Nachrichtenredaktion.
3: Die EU-Kommission hat wegen illegaler Produkte eine Strafe in Höhe von 200 Millionen Euro gegen den chinesischen Online-Marktplatz Temu verhängt. Das Unternehmen habe die Risiken und Schäden für Verbraucher nicht ordnungsgemäß bewertet und verstoße damit gegen EU-Recht, das teilte die Brüsseler Behörde mit.
5: Von einem besonders schwerwiegenden Verstoß gegen EU-Regeln sprach die Kommission. 130 Millionen EU-Bürger seien bei Temu Kunden und das Risiko für sie sei zu groß. So sei ein hoher Prozentsatz von Ladegeräten mangelhaft gewesen. Zu viele Babyspielzeuge hätten zu viele Chemikalien enthalten und bei anderen habe Erstickungsgefahr bestanden. Temu kümmere sich zu wenig um die Sicherheit der verkauften Produkte. Aus Brüssel, Dieter Eberling.
3: Während der Hitzewelle in Frankreich mit Temperaturen von bis zu 37 Grad gibt es für Grundschüler im Ort Soustan statt Unterricht einen kostenlosen Besuch im Freibad. In den Klassenräumen waren bis zu 53 Grad gemessen worden, deshalb wurde der Unterricht abgesagt. Die rund 350 Schülerinnen und Schüler erhielten gratis Eintritt in ein Freibad. Wegen extremer Hitze gilt in 17 Departements die Warnstufe Orange. Außerdem wurden Züge gestrichen und im Großraum Paris Tempolimits sowie Fahrverbote verhängt.
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6: Auf der A61 Richtung Mönchengladbach stockt es zwischen dem Kreuz Koblenz und Pleit auf 2 Kilometern. Ihr verliert dort mindestens 4 Minuten. Gute Fahrt.
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6: In Polch zeigt das Thermometer 23 Grad. Etwas kühler ist es in Emmelshausen mit 19 Grad, während Bad Ems 20 Grad meldet. In der Nacht sinkt das Thermometer auf milde 14 Grad. So wird das Wetter morgen. Es erwartet euch ein Tag mit einzelnen Wolken und etwas Regen bei anfangs 14 Grad. Im Laufe des Tages steigt das Thermometer auf sommerliche 28 Grad an.
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1: Die Ärzte gehen nächstes Jahr auf Tour, präsentiert von uns. Aber jetzt legt erstmal Sänger Farin Urlaub richtig solo los.
2: Hi.

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2: Ich bin Diana Kramer. In den Verhandlungen zu einem Rahmenabkommen im Irankrieg gibt es angeblich einen wichtigen Fortschritt. Unterhändler aus den USA und dem Iran haben laut US-Kreisen eine vorläufige Einigung erzielt. US-Präsident Donald Trump muss aber noch seine Zustimmung geben, heißt es.
3: Angeblich wurde der Deal schon vor 2 Tagen geschmiedet, aber Trump wollte noch drüber nachdenken. Zuletzt hatten neue Angriffe für Sorge um ein Halten der Waffenruhe gesorgt. Das Memorandum soll ein Ende des Krieges, die Öffnung der Straße von Hormuz und die Freigabe iranischer Vermögenswerte im Ausland festlegen. Die Waffenruhe soll weiter verlängert werden, bis alle weiteren Details geklärt sind. Das iranische Atomprogramm, Sanktionen und die Beseitigung von Seeminen in der Straße von Hormuz durch den Iran. Tina Eck, USA.
2: Im Prozess um mutmaßliche Anschlagspläne auf ein Konzert von US-Star Taylor Swift in Wien ist der Angeklagte schuldig gesprochen worden. Die Geschworenen am Landesgericht Wiener Neustadt erkannten den 21-jährigen Österreicher auch bei der Bildung einer Terrorzelle für schuldig.
4: Die Attentatspläne auf das Taylor Swift-Konzert hatte der Hauptangeklagte freimütig gestanden. Mit Messern, einem Lastwagen oder einer Bombe wollte er möglichst viele Fans des US-Stars vor dem Wiener Ernst-Happel-Stadion töten. Schwieriger einzuordnen war seine Rolle bei der Bildung einer regelrechten Terrorzelle. Hier ging es letztlich um den Vorwurf der Beihilfe zum versuchten Mord. Aus Wiener Neustadt, Matthias Röder.
2: Der Tarifkonflikt für bundesweit rund 60.000 Beschäftigte bei der Deutschen Telekom ist beigelegt. Wie die Gewerkschaft Verdi und die Telekom mithalten, wurde die Einigung in der 4. Runde nach einem 36-stündigen Verhandlungsmarathon erzielt. Vereinbart wurden nach Angaben beider Seiten höhere Entgelte und ein verlängerter Kündigungsschutz. Laut Verdi gibt es außerdem erstmalig einen Mitgliederbonus. Betriebsbedingte Kündigungen werden für die gesamte Laufzeit des Tarifvertrags ausgeschlossen. Nach dem Zusammenstoß von 2 Stadtbahnen in Hannover rechnen die Verkehrsbetriebe Östra mit einem Schaden in Millionenhöhe. Bei dem Unfall wurden laut Polizei 7 Menschen leicht verletzt. Nach ersten Erkenntnissen könnte eine falsch gestellte Weiche Ursache des Zusammenstoßes gewesen sein. Beide Bahnen entgleisten. Die Polizei hat die Ermittlungen aufgenommen.
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5: Auf der A3 Richtung Frankfurt gibt es zwischen Montabaur und Dietz 2 Kilometer Stau. Rechnet mit mindestens 12 Minuten Zeitverlust. Gute Fahrt.
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5: In Koblenz haben wir aktuell 20 Grad. In Bendorf ebenfalls 20, während Emmelshausen 17 Grad meldet. In der Nacht sinkt das Thermometer auf milde 14 Grad. So wird das Wetter morgen. Es erwartet euch ein Tag mit einzelnen Wolken und etwas Regen bei anfangs 14 Grad. Im Laufe des Tages steigt das Thermometer auf sommerliche 28 Grad an.
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2: Mit Carlotta Hofmann. Und heute geht's um einen Film, bei dem sich die Geister scheiden. Die einen lieben ihn, während sich die anderen vor Fremdscham kaum noch auf der Couch halten können. Es geht um Saltburn.
3: Wir zwei fallen unter NMGB. Nerds müssen draußen bleiben.
4: Da kann doch bestimmt jeder hin, oder?
3: Oh nein, das geht nur mit Einladung. Hast du dein Postfach gecheckt?
4: Nein, noch nicht.
3: Ich schon. Du hast keine.
2: Ich nehme euch mit an die Oxford University Mitte der 2000er Jahre. Als Außenseiter Oliver Quick sich mit dem charmanten Felix Ketten anfreundet, lädt der ihn über den Sommer mit auf das riesige Anwesen seiner exzentrischen Familie ein.
5: Dann komm doch einfach zu mir. Nach Saltburn.
4: Nein.
5: Doch.
4: Ich würde euch dort nur lästig fallen.
5: Red keinen Scheiß, du wärst meine Rettung, so sieht's aus.
4: Es wäre doch komisch, oder?
5: Wieso? Wir haben Gäste, die bleiben Monate. Besuch von Mom. Und wenn wir dir auf den Sack gehen, kannst du ja gehen. Versprochen.
2: Auf Saltburn ist es heiß. Und das nicht nur wegen den sommerlichen Temperaturen. Ob Vater, Mutter oder Schwester, Oliver wickelt sie alle um seinen Finger.
6: Ich war auch mal lesbisch eine Zeit lang. Aber das war mir alles zu feucht. Männer sind immer schön trocken.
4: War sicher nicht leicht für Venetia. Mit dir als Mutter.
6: Wieso?
4: Naja, weil...
6: Weil was?
4: Weil du eine verdammt schöne Frau bist.
2: Aber auch ein perfekter Sommer geht irgendwann zu Ende. Und so fängt die Fassade langsam an zu bröckeln.
4: Klar, das war schwachsinnig. Ich weiß gar nicht, wieso
5: nicht
4: ich das...
5: Nicht schwachsinnig, es war krank, Mann. Ich weiß gar nicht, was ich sagen soll. Du bist ein gemeiner Lügner, Olli. Warum diese Lügen?
4: Ich wollte dein Freund sein.
2: Saltburn zeigt, zu was uns Besessenheit und Gier treiben können. Aber Achtung, einige Szenen haben es ganz schön in sich. Denn hier wird nicht nur Champagner genüsslich geschlürft. Also mit Vorsicht genießen, solltet ihr einen schwachen Magen haben.
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1: Kombiniere Rock, Pop, Indie, Emo und Post-Grunge mit ein bisschen Elektro und du hast Lieb. When all your energies come back. Die noch alles komplett selber macht. Singen, spielen, abmischen, produzieren und rausbringen. Sehr geiler Vibe.
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1: Hier sind Lieb mit Energies.
0: Yes.

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6: Ich bin Diana Kramer. Die EU-Kommission hat wegen illegaler Produkte eine Strafe in Höhe von 200 Millionen Euro gegen den chinesischen Online-Marktplatz Temu verhängt. Das Unternehmen habe die Risiken und Schäden für Verbraucher nicht ordnungsgemäß bewertet und verstoße damit gegen EU-Recht, heißt es aus Brüssel.
7: 130 Millionen EU-Bürger seien bei Temu Kunden und das Risiko für sie sei zu groß. So sei ein hoher Prozentsatz von Ladegeräten mangelhaft gewesen. Zu viele Babyspielzeuge hätten zu viele Chemikalien enthalten und bei anderen habe Erstickungsgefahr bestanden. Temu kümmere sich zu wenig um die Sicherheit der verkauften Produkte. Aus Brüssel, Dieter Ebeling.
6: Steht ein Rahmenabkommen zum Iran-Krieg zwischen Teheran und Washington? Nach US-Berichten, wonach Unterhändler beider Seiten eine vorläufige Einigung erzielt hätten, heißt es jetzt aus dem Iran, ein Abkommen sei bislang weder fertiggestellt noch bestätigt. Das berichtet die den iranischen Revolutionsgarden nahestehende Nachrichtenagentur Tasnim am Abend. Berichte von US-Medien, wonach das Abkommen bereits abgeschlossen wurde, seien falsch. Ziel des Abkommens soll nach US-Angaben sein, die Waffenruhe zu verlängern, Verhandlungen über Irans Atomprogramm aufzunehmen und die Straße von Hormuz für den Schiffsverkehr zu öffnen. Die andauernden Reibereien in der schwarz-roten Koalition haben auch Spekulationen um Bundeskanzler Friedrich Merz ausgelöst. Jetzt hat sich Vizekanzler und Finanzminister Lars Klingbeil dazu geäußert. Er sagte zu den Medienberichten am Rande eines Treffens mit europäischen Amtskollegen in Berlin:
8: Ich habe nicht die Zeit, mich an solchen Spekulationen zu beteiligen. Ich habe mit dem Kanzler ein Vertrauensverhältnis. Wir wissen um die Aufgabe, die vor uns steht, innenpolitisch, europapolitisch, auch international. Und daran arbeiten wir, glaube ich, beide sehr gerne und werden das auch weiterhin tun.
6: Vizekanzler und SPD-Chef Lars Klingbeil. Für seine Anschlagspläne auf ein Taylor Swift-Konzert 2024 in Wien und für die Bildung einer Terrorzelle ist ein 21-jähriger Islamist zu 15 Jahren Haft verurteilt worden. Das Landesgericht Wiener Neustadt sah es als erwiesen an, dass der Österreicher mit nordmazedonischen Wurzeln im August vor 2 Jahren Fans des US-Superstars vor dem Ernst-Happel-Stadion in Wien attackieren wollte. Ein weiterer mitangeklagter Islamist wurde zu 12 Jahren Haft verurteilt.
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9: Auf der A3 Richtung Frankfurt zwischen Montabaur und Dietz gibt es 3 Kilometer Stau. Ihr verliert dort mindestens 13 Minuten. Gute Fahrt.
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9: In Mayen zeigt das Thermometer 20 Grad. In Bendorf und Lahnstein haben wir jeweils 18 Grad. In der Nacht sinkt das Thermometer auf milde 15 Grad. So wird das Wetter morgen. Es erwartet euch ein Tag mit Sonne, Wolken und Regen bei anfangs 15 Grad. Im Laufe des Tages steigt das Thermometer auf sommerliche 30 Grad an.
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2: Montag, lieben.

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1: Kennt ihr auch noch so Bands, wo alle Mitglieder einen Namen mit nur 4 Buchstaben haben? Das war früher ein Ding und jetzt gibt's das auch wieder mit All Time Low. Zack, Jack und Ryan kommen auch zu uns nach Deutschland, spielen beim Hurricane am 20. Juni und am 26. nochmal in Münster.
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1: Hier sind All Time Low mit Falling for Strangers.
0: Jetzt

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4: Ja, keine Kohle haben, das ist natürlich nicht geil, das wissen wir alle. Einmal hat es aber auch was Gutes gehabt. Das hat den Dire Straits nämlich ihren Namen gegeben. Money for nothing and your chicks for free. Mark Knopfler und seine Band Café Racers waren finanziell völlig am Ende, also in Dire Straits, auf Deutsch in ernsten Schwierigkeiten. Aus dieser Not heraus entstand nicht nur der neue Bandname, sondern auch ein einzigartiger Sound, der sie weltberühmt machte. Manchmal führt also auch die größte Not zu den größten Erfolgen.
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11: Ich bin Diana Kramer. In Deutschland sind noch nie so viele Besitzer von Autos mit Verbrennermotor auf E-Autos umgestiegen wie im ersten Quartal dieses Jahres. Das zeigt das E-Barometer des Versicherers Huck Coburg.
12: Es sind vor allem die Jüngeren unter 40, die auf E-Autos umsteigen. Im März zum Beispiel fast doppelt so viele wie im Durchschnitt des Jahres 2025. In dem Monat hat es ohnehin besonders viele Umsteiger gegeben. Das war ja nach Beginn des Iran-Krieges, als die Spritpreise so in die Höhe geschossen sind. Vor allem ausländische E-Autos sind laut Untersuchung beliebt bei den Käufern. Ganz vorne in der Rangliste die tschechische VW-Tochter Skoda vor Tesla. Thomas Thonfeld, Nachrichtenredaktion.
11: In den Verhandlungen zu einem Rahmenabkommen im Irankrieg gibt es nach US-Angaben einen wichtigen Fortschritt. Unterhändler aus den USA und dem Iran hätten eine vorläufige Einigung erzielt, heißt es aus US-Kreisen. Präsident Donald Trump müsse noch zustimmen, damit würde sich die Waffenruhe dann um 60 Tage verlängern und Verhandlungen über Irans Atomprogramm beginnen, so der Plan. Teheran dementiert allerdings, sein Abkommen sei bislang weder fertiggestellt noch bestätigt, berichtete die den iranischen Revolutionsgarden nahestehende Nachrichtenagentur Tasnim. 2024 war das heißeste Jahr seit Beginn der Aufzeichnungen, aber der Rekord dürfte laut Weltwetterorganisation schon bald fallen. Die Wahrscheinlichkeit, dass in diesem oder in den kommenden Jahren die globalen Durchschnittstemperaturen noch höher steigen, liege bei 86%.
13: Viele schwitzen schon jetzt in dieser besonders frühen Hitzewelle des Jahres. Da braucht man nicht viel Vorstellungskraft, um bald Rekorde purzeln zu sehen. Schon das nächste Jahr könnte das bisher heißeste Jahr 2024 übertreffen, glauben die Experten. Das liegt am natürlichen Wetterphänomen El Niño, das traditionell für höhere Temperaturen sorgt. Das Ziel aus dem Weltklimavertrag, die Erwärmung auf 1,5 Grad zu begrenzen, könnte erneut übertroffen werden. Christiane Ulrich, Genf.
11: Die EU-Kommission hat gegen den chinesischen Online-Händler Temu eine Strafe in Höhe von 200 Millionen Euro verhängt. Zur Begründung hieß es aus Brüssel, Temu gehe nicht ausreichend gegen illegale Produkte auf seiner Plattform vor und bewerte die Risiken für Verbraucher nicht ordnungsgemäß. Vor allem Elektro-Kleingeräte waren bei Sicherheitstests durchgefallen.
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15: Auf der A3 Richtung Frankfurt gibt es zwischen Montabaur und Diez 1 Kilometer Stau. Ebenfalls auf der A61 Richtung Mönchengladbach steht zwischen dem Kreuz Koblenz und Pleit ein kaputter Lastwagen auf dem Standstreifen. Gute Fahrt.
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15: In Mendig zeigt das Thermometer 17 Grad. Emmelshausen meldet 15 Grad und auch in Polch werden aktuell 17 Grad gemessen. In der Nacht sinkt das Thermometer auf milde 15 Grad. So wird das Wetter morgen. Es erwartet euch ein Tag mit Sonne, Wolken und Regen bei anfangs 15 Grad. Im Laufe des Tages steigt das Thermometer auf sommerliche 30 Grad an.
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Bei uns in der Redaktion war es mal jemandem zu laut. ACDC. Sabine fand, so geht das nicht. Wir fanden schon. Sabine arbeitet jetzt bei einem anderen Sender. Und wir hier.

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1: Die Foo Fighters pushen ihr neues Album Your Favorite Toy schön weiter, jetzt mit Window. Eine der eher ruhigeren Nummern aus einer ansonsten ja voll bratzenden, lauten Powerscheibe. Das Vorzeigeexemplar einer Powerballade.
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0: Yes.

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1: Ich bin Diana Kramer. Bis Ende Juni läuft noch der Tankrabatt. Erwartungen an eine Verlängerung darüber hinaus hat Bundesverkehrsminister Patrick Schnieder bereits gedämpft. Der Staat komme irgendwann an die Grenze seiner Möglichkeiten, sagte er dem Handelsblatt.
2: Für den Tankrabatt verzichtet der Staat auf Steuereinnahmen von bis zu 1,6 Milliarden Euro. Künftig sieht Verkehrsminister Schnieder eher Entlastungsbedarf beim Güterverkehr. Er verweist auf dessen Auswirkungen. Diese Preise würden weitergegeben. Lebensmittel und Waren des täglichen Bedarfs würden teurer. Die Gefahr, dass es an den Zapfsäulen zu einem echten Kraftstoffmangel kommt oder Flugzeuge ohne Kerosin dastehen, sieht er zumindest kurzfristig nicht. Ursula Winkler, Nachrichtenredaktion.
1: In den Verhandlungen zu einem Rahmenabkommen im Irankrieg gibt es angeblich einen wichtigen Fortschritt. Unterhändler aus den USA und dem Iran haben laut US-Kreisen eine vorläufige Einigung erzielt. US-Präsident Donald Trump müsse dem noch zustimmen, heißt es.
3: Angeblich wurde der Deal schon vor 2 Tagen geschmiedet, aber Trump wollte noch drüber nachdenken. Das Memorandum soll ein Ende des Krieges, die Öffnung der Straße von Hormuz und die Freigabe iranischer Vermögenswerte im Ausland festlegen. Die Waffenruhe soll weiter verlängert werden, bis alle weiteren Details geklärt sind. Das iranische Atomprogramm, Sanktionen und die Beseitigung von Seeminen in der Straße von Hormuz durch den Iran. Aus den USA, Tina Eck.
1: Der Iran hat derweil Hoffnungen auf eine schnelle Einigung gedämpft. Anders als aus Washington hieß es aus Teheran, das Abkommen sei bislang weder fertiggestellt noch bestätigt. Die schwierige Sicherheitslage im Osten der Demokratischen Republik Kongo ist nach Angaben des Generaldirektors der Weltgesundheitsorganisation Tedros die größte Herausforderung im Kampf gegen Ebola. Der WHO-Chef war am Abend in der am schwersten vom neuesten Ebola-Ausbruch betroffenen Region im Kongo eingetroffen. Allein im vergangenen Monat hätten Kämpfe rund 100.000 Menschen vertrieben. Das mache es äußerst schwierig, den Ausbruch einzudämmen, sagte Tedros und rief zu einem Waffenstillstand auf. Der Kadaver des verendeten Buckelwals bleibt nun doch auf der dänischen Insel Anholt und wird direkt am Strand obduziert. Dort liegt das Tier seit rund 2 Wochen im flachen Wasser. Der Wal werde an diesem Wochenende für die Obduktion an Land gezogen, teilte die dänische Umweltbehörde mit.
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4: Hallo auf die Straßen. Aktuell liegen uns keine Meldungen vor. Ihr habt freie Fahrt. In 30 Minuten gibt es hier das nächste Update. Kommt gut und sicher an euer Ziel.
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4: In Andernach zeigt das Thermometer 16 Grad. In Mayen ist es mit 19 Grad etwas milder. Und auch in Boppert haben wir 16 Grad. In der Nacht sinkt das Thermometer auf milde 15 Grad. So wird das Wetter morgen. Es erwartet euch ein Tag mit Sonne, Wolken und Regen bei anfangs 15 Grad. Im Laufe des Tages steigt das Thermometer auf sommerliche 30 Grad an.
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1: Ich sage All American Rejects. Ihr sagt
2: Gives You Hell.
1: Ja, kennt jeder sofort.
3: Ja.
1: Aber die Jungs aus Stillwater, Oklahoma sind jetzt wieder da und die können noch mehr.
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1: Hier sind die All American Rejects mit ihrer neuen Scheibe King Kong.
0: Jetzt

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1: Ich bin Diana Kramer. Steht ein Rahmenabkommen zum Irankrieg zwischen Teheran und Washington? Nach US-Berichten, wonach Unterhändler beider Seiten eine vorläufige Einigung erzielen.